0: Schon haben mehr als 2.900 Zollbeamte Paketzusteller kontrolliert. Bei den Kontrollen in Depots und Verteilzentren ging es um Schwarzarbeit und illegale Beschäftigung. Das teilte die Generalzolldirektion mit.
1: Der Zeitdruck ist hoch in der Paketbranche. Die Arbeitsbedingungen gelten als schwierig. Weit verbreitet ist die Praxis, die Paketzustellung in die Hände von Subunternehmern zu geben. Dabei werden auch Aufträge von einem Subunternehmer an den nächsten weitergereicht. Und manche Fahrer erhalten nicht den Mindestlohn, weil ihre Zeiten nicht richtig erfasst werden. Einige von ihnen hätten kein eigenes Auto, sondern müssten das vom Auftraggeber teuer anmieten, heißt es zum Beispiel vom Kölner Hauptzollamt. Bei den Kontrollen geht es darum, gegen illegale Beschäftigung und Ausbeutung vorzugehen. Tine Klimach, Nachrichtenredaktion.
0: Zum Fußball. Der FC Bayern hat das Champions-League-Finale verpasst. Die Münchner kamen im Halbfinal-Rückspiel gegen Paris Saint-Germain daheim nicht über ein 1:1 Unentschieden hinaus. Das Hinspiel hatten die Franzosen mit 5:4 gewonnen.
2: Das Wetter.
3: Das Regengebiet von gestern ist durch. Die Nacht ist weitgehend trocken, aber bewölkt. Temperaturen liegen bei 6 bis 9 Grad. Im Bergland dann wir bei 4 Grad. Morgen dann meistens grau am Himmel. Im Süden kann es auch mal einen Schauer geben, aber es wird schon wärmer. Bei bis zu 16 Grad landen wir morgen. Zum Wochenende hin dann freundlicher und mehr Sonne.
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5: A448 Dortmund-Witten-Bochum-West zwischen Kreuz Dortmund-Witten und Witten-Stockholm 3 Kilometer Stau. Wir wünschen allen unterwegs gute Fahrt.
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3: Kurz nach zwei, was immer ihr macht, warum auch immer ihr nicht schlaft, kommt gut durch, wir sind bei euch. Coldplay jetzt für euch im besten Mix. Claudia Löß hier, hallo. Hallo.

0: Toto, hold the line. Kommt gut durch diese Nacht. Beim Thema Knigge, ja. Also ehrlich, bei dem Wort allein sitzen wir, glaube ich, alle schon ein kleines bisschen gerader. Das steht ja für Höflichkeit, für gute Tischmanieren, ja. Und der Verfasser dieser bekannten Benimmregeln, Adolf Freiherr von Knigge, der ist jetzt vor 230 Jahren verstorben. Die Frage ist also, können wir seine Regeln heute noch 1:1 umsetzen?
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2: Seid ihr Knigge-Könige, Benimm-Bachelor, Experten der Etikette? Zum Beispiel nicht ins Wort fallen. Bei Sprachnachrichten schon mal egal. Aber ist es jetzt unhöflich, wenn ich die auf doppelter Geschwindigkeit abhöre? Oder gar nicht abhöre und auf gut Glück mit Herzchen drauf reagiere? Ich weiß es nicht. Meine Freundin hat es noch nicht bemerkt. Oder am Tisch hier gerade sitzen, Ellenbogen runter, Stuhl zurechtrücken, Besteck von außen nach innen nicht rülpsen, pupsen, mit offenem Mund essen. Okay, die Checkliste vor einem Start von einem A380 ist kürzer. Ich bin mit 4 Geschwistern auf dem Dorf aufgewachsen. Da warst du glücklich, wenn du am Ende vom Essen keine Gabel im Bein hattest. Wusstet ihr eigentlich, dass Adolf Freiherr von Knigge, also Mr. Knigge, der Oberknigger, der war ein hohes Tier bei den Illuminati? Ich hab keine Ahnung, was die gemacht haben. Aber ich weiß, Tom Hanks war in dem Film großartig. Und immer dran denken, wer auftritt wie die Axt im Walde, ist bemitleidenswert. Weil wofür gibt's heute Kettensägen?
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0: Das Wetter.
1: Die meisten von uns kommen trocken durch diese Nacht. Der Regen von gestern hat sich verzogen. Es ist relativ frisch, allerdings bei 6 bis 9 Grad. Morgen dann auch viele Wolken am Himmel, aber es bleibt häufig trocken. Im Süden kann es auch mal schauern. Die Temperaturen erholen sich auch allmählich wieder. Morgen dann schon um 16 Grad. Am Wochenende freundlicher und sonniger.
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2: A2 Dortmund-Oberhausen zwischen Bottrop und Oberhausen-Königshardt. 1 Kilometer Stau, 6 Minuten Zeitverlust. Und A448 Dortmund-Witten-Bochum-West zwischen Kreuz Dortmund-Witten und Witten-Stockum. 3 Kilometer stockender Verkehr. Wir wünschen allen unterwegs gute Fahrt.
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1: Uiuiui, was eine Uhrzeit. Da werden schon mal die Augen schwer. Wir sind bei euch. Hallo zusammen, Claudia Löhr ist hier. Hi.

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0: Alex Warren od Ordinary. Wow. Gestern hat es im Geldregen richtig, richtig viel Kohle geregnet.
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1: Ich bin Ursula Winkler. Die schwarz-rote Koalition ist seit einem Jahr im Amt. Unionsfraktionschef Spahn sieht sie unter Einigungsdruck bei zentralen Reformen. Er zeigte sich diesbezüglich aber auch zuversichtlich. Wirtschaftswachstum zu erzeugen, wertete Spahn in der ARD-Sendung Maischberger als zentrale Aufgabe. Unheimlich viele Menschen müssten schauen, dass sie über die Runden kommen. Die Kaufkraft sei seit 6-7 Jahren nicht gestiegen, sagte Spahn. Deutschland sei ärmer geworden. Das spürten die Leute beim Einkaufen und an der Tankstelle im Alltag. Wie viele Steuern nimmt der Staat in den kommenden Jahren voraussichtlich ein? Bundesfinanzminister Klingbeil stellt am Nachmittag die Ergebnisse der aktuellen Steuerschätzung vor. Sie prognostiziert die Steuereinnahmen von Bund, Ländern und Kommunen bis 2030.
2: Die Bundesregierung hatte wegen der wirtschaftlichen Folgen des Irankriegs zuletzt ihre Konjunkturprognose halbiert und erwartet in diesem Jahr nur noch ein Mini-Wachstum von 0,5%. Die aktuelle Steuerschätzung ist vor allem auch wichtig für die Planungen des neuen Haushalts. Laut einem ersten Entwurf sind im kommenden Jahr im Kernhaushalt Ausgaben von über 543 Milliarden Euro vorgesehen. Und trotz geplanter Einsparungen und Kürzungen soll die Neuverschuldung auf über 110 Milliarden Euro ansteigen. Derzeit sind die Ministerien dran, um weitere Sparmaßnahmen vorzulegen. Tine Klimach, Berlin.
1: Zwischen dem Vatikan und der US-Regierung brodelt es gewaltig. Vor allem Präsident Trump attackiert Papst Leo nach dessen Kritik am Irankrieg. Nun ist US-Außenminister Rubio auf Mission Schadensbegrenzung. Leo empfängt ihn heute im Vatikan zu einer Audienz.
3: Es gibt viel zu besprechen, sagt Rubio und meint wohl Wogen glätten, auch wenn das Treffen festgezurrt wurde, bevor es krachte Ostern. Trump, total wütend, vergleicht sich mit Jesus, attackiert Leo und unterstellt ihm nun, der fände es okay, wenn der Iran Atomwaffen besitze. Alles Unsinn, meint der Papst hier, lässt sich aber auch nicht den Mund verbieten. Das wird also eine heikle Mission hier für Rubio. Die Beziehungen zwischen beiden Staaten sind auf dem Tiefpunkt. Claudia Wächter.
1: Zum Fußball. Der FC Bayern hat das Endspiel der Champions League verpasst. Die Münchner kamen im Halbfinalrückspiel gegen Paris Saint-Germain am Abend nicht über ein 1:1 hinaus. Das Hinspiel hatten die Franzosen mit 5:4 gewonnen. Sie treffen im Finale nun auf den FC Arsenal.
4: Das Wetter.
5: In der Nacht ist der Himmel dicht bewölkt. Im Bergland ist es stellenweise auch neblig trüb. Es bleibt aber überwiegend trocken. Die Tiefstwerte liegen zwischen 8 und 4 Grad. Am Tag ist es dann auch stark bewölkt. Ab und zu kann es leichten Regen geben bei 12 bis maximal 16 Grad.
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6: A30 Osnabrück Bad Oeynhausen zwischen Bad Oeynhausen Ost und Kreuz Bad Oeynhausen 2 Kilometer Stau. Und A46 Düsseldorf Wuppertal zwischen Universitätstunnel und Düsseldorf-Holthausen 1 Kilometer stockender Verkehr. Wir wünschen allen unterwegs gute Fahrt.
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5: Hallo zusammen, Johanna Tänzer ist hier und ich wünsche euch eine ganz entspannte Nacht. Lisa Stansfield jetzt für euch mit All Around the World.

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0: Wisst ihr, wie so eine asiatische Hornisse aussieht? Ja, ziemlich gefährlich, finde ich auch. Die sind ja fast schwarz und echt riesig. Bis zu 3 Zentimeter können die groß werden. Für so ein Insektenviech ganz schön groß. Und diese asiatischen Hornissen, die breiten sich ziemlich stark bei uns aus in NRW. Die sind sehr aggressiv und deswegen sollen jetzt auch Imker bei der Bekämpfung helfen. Geschulte Imkerinnen und Imker bekommen für eine fachgerechte Entfernung von Nestern dieser asiatischen Hornisse 150 bis 300 Euro. Und auch Schutzkleidung und Ausrüstung, die werden bezuschusst. Thorsten Ortmann aus dem News-Team, was macht die asiatische Hornisse eigentlich so gefährlich?
1: Ja, die asiatische Hornisse breitet sich stark in NRW aus. Allein 2025 wurden 7.300 Exemplare gemeldet. Ein Jahr zuvor waren es nur 1.400. Dazu ist sie hochaggressiv und sie greift ziemlich schnell an, wenn sie sich bedroht fühlt, sagt Markus Hellkuhl vom Landesverband Westfälisch-Lippischer Imker.
2: Der Stich ist extrem unangenehm. Der Stachel ist dreimal so lang wie der einer Biene. Die verspritzen auch Gift im Vorbeiflug. Die spritzen direkt in die Schleimhäute, direkt in die Augen rein. Man hat davon gehört, dass mehrfach auch die Intensivstationen dann bemüht werden mussten.
1: Und stößt man auf ein Nest, dann kann es besonders gefährlich werden, weil dann gleich Dutzende Tiere angreifen.
0: Ja, und ich glaube, sie bedroht ja dann auch noch die heimischen Bienenvölker, oder?
1: Genau, denn wenn ein Bienenvolk Hornissen vor seinem Stock sieht, dann trauen sich die Bienen nicht mehr raus, sammeln keine Pollen mehr und dadurch können die Bienen dann ihre Brut auch nicht mehr durch den Winter bringen. Das Bienenvolk wird dann schwach und geht ein, während sich die Hornissen munter weiter vermehren. Und die asiatischen Hornissen haben einen großen Appetit, so ein Nest verschlingt bis zu 15 Kilogramm Insekten pro Jahr.
0: Okay, wow. Was sollte man denn machen, wenn man auf so eine asiatische Hornisse stößt?
1: Ja, man sollte vor allem bei Gartenarbeiten aufpassen und vorher kontrollieren, ob sich ein Nest auf dem Grundstück befindet. Die asiatische Hornisse nistet gerne in Geräteschuppen, unter Dachüberständen oder auch in Sträuchern und Hecken. Nochmal Markus Hellkuhl.
2: Das Primärnest wird dann nachher ungefähr fußballgroß. Die können im Kirschlorbeer sitzen oder in anderen Hecken. Und wenn dort dann beim Frühjahrsschnitt nicht darauf geachtet wird, dass dort Insekten einfliegen und sie dort mit einer Heckenschere durchgehen, dann greifen die sie an.
1: Ja, und wer so ein Nest sieht, der sollte auf gar keinen Fall selbst Hand anlegen, sondern den örtlichen Imkerverein oder Schädlingsbekämpfer kontaktieren.
0: Ja, auf jeden Fall. Ich würde erstmal weglaufen. Die asiatische Hornisse breitet sich in NRW sehr stark aus und darum setzt sich das Land NRW jetzt zusammen mit den Imkern im Kampf gegen das aggressive und gefährliche Insekt ein. Thorsten Ortmann war das mit den Infos. Danke. 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

0: Kiss All The Time, Disco Occasionally. Wenn ihr das neue Album von Harry Styles noch nicht gehört habt, Leute, dann jetzt aber mal ganz fix. Ja, macht das bitte unbedingt. Kann ich sehr empfehlen. Und nach dem nächsten Song wisst ihr auch, was euch da so ungefähr erwartet.
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1: Ich bin Ursula Winkler. Bundeskanzler Merz zieht eine gemischte Bilanz seines ersten Amtsjahres und setzt wegen der schwachen Umfragewerte auf wieder wachsende Zustimmung für die schwarz-rote Koalition. Das machte er in der ZDF-Sendung Was nun, Herr Merz, deutlich.
2: Wenn wir jetzt in den Umfragen bei 24% liegen oder sogar noch schlechter, dann ist das völlig inakzeptabel für das Selbstbewusstsein der CDU. Dass viele dann in der Partei auch sagen, was ist da los, geht das nicht besser? Übrigens bei der SPD nicht weniger schwierig. Die SPD steht bei 14%, zum Teil bei 12%. Wir müssen den Anspruch haben, die Mehrheit der Bevölkerung in diesen beiden Parteien oder in der Union und in der SPD gemeinsam auch die Mehrheit wieder zu erreichen.
1: Kanzler Merz im ZDF. US-Präsident Trump sieht die USA nach eigenen Worten kurz vor einer Einigung mit dem Iran. Man sei sehr nah dran, sagte er dem US-Sender PBS. Eine Einigung könne möglicherweise noch vor seiner für kommende Woche geplanten China-Reise zustande kommen. Falls es keinen Deal gäbe, müsse man wieder damit anfangen, den Iran in Grund und Boden zu bombardieren, so Trump. Nach übereinstimmenden US-Medienberichten arbeiten Washington und Teheran mit Vermittlern an einer Absichtserklärung. Das Papier soll einen 30-Tage-Rahmen für Verhandlungen schaffen und den Krieg formell beenden. Die Behörden sind gegen junge Neonazis vorgegangen. Die Polizei durchsuchte Objekte in 12 Bundesländern. 36 Menschen wirft die Bundesanwaltschaft die Bildung oder Mitgliedschaft in den kriminellen Vereinigungen Jung und Stark sowie Deutsche Jugend voran vor.
3: Die meisten der 36 Beschuldigten stammen laut Bundesanwaltschaft aus NRW, gefolgt von Brandenburg und Sachsen. Der Jüngste soll 16 Jahre alt sein. Bundesinnenminister Dobrindt erklärte zu den Durchsuchungen, diese rechtsextremen Jugendgruppen riefen zu Gewalt auf und beteiligten sich an Gewaltaktionen gegenüber politischen Gegnern. Gemeint sind körperliche Angriffe auf Mitglieder der linken Szene oder Störaktionen und Angriffe bei Events wie dem Christopher Street Day. Festnahmen soll es bei den Razzien nicht gegeben haben. Es sei zunächst darum gegangen, Verdachtsmomente aufzuklären. René Tochau, Berlin.
1: Zum Fußball. Der FC Bayern hat das Champions-League-Finale verpasst. Die Münchner kamen im Halbfinal-Rückspiel gegen Paris Saint-Germain daheim nicht über ein 1:1 Unentschieden hinaus. Das Hinspiel hatten die Franzosen mit 5:4 gewonnen. Sie treffen im Finale nun auf den FC Arsenal.
4: Das Wetter.
5: In der Nacht haben wir viele Wolken. In höheren Lagen kann es auch mal neblig und trüb sein. Meistens bleibt es aber trocken. Und es wird recht frisch bei 8 bis 4 Grad. Am Tag bleiben die Wolken dann. Es kann ab und zu mal leichten Regen geben. Und Temperaturen von 12 bis 16 Grad.
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7: Hier die aktuelle Verkehrslage. A30 Osnabrück-Bad Oeynhausen. Zwischen Bad Oeynhausen-Ost und Kreuz Bad Oeynhausen 2 Kilometer Stau. Weiterhin auf der A40 Dortmund-Essen zwischen Dortmund-Hombruch und Dortmund-Barob. 1 Kilometer stockender Verkehr. Und zusätzlich auf der A46 Düsseldorf-Wuppertal zwischen Universitätstunnel und Düsseldorf-Holthausen. 1 Kilometer zähfließender Verkehr. Wir wünschen allen unterwegs gute Fahrt.
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5: Hallo, hallo. Johanna Tänzer hier für euch. Ich wünsche euch eine gute Nacht bzw. guten Morgen, wenn ihr jetzt schon raus müsst. Über 600 Millionen Aufrufe hat der Netflix-Film K-Pop Demon Hunters mittlerweile. 600 Millionen, Leute. Wow, das ist so, so viel. Und das ist wirklich der erfolgreichste Netflix-Film ever. Und ich muss zugeben, ich habe ihn immer noch nicht gesehen. Aber hey, ich kenne immerhin den Song dazu. Ja, ihr auch. Golden von Hendrix, den spiele ich euch jetzt. Einen schönen frühen Donnerstag für euch.

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4: Wer, wie, was? Der, die, das, wieso, weshalb, warum? Wer nicht fragt, bleibt dumm. Ja, ne, kennt jeder, oder? Überall auf der Welt, Sesamstraße, habe ich gerade im spanischen Fernsehen gesehen, hier auf Mallorca. Das läuft echt überall, in 150 Ländern auf der Welt. Ich meine, das ist doch mal ein Hammer. Kermit, der Frosch, überall gern gesehen. Ne? Sobald man Kermit sieht, hat man ja gute Laune. Aber jetzt kommt's. Kermit heißt fast überall Kermit. Deutschland, Frankreich, Italien, in Spanien aber nicht. Ja, und da bin ich ja gerade. Hier heißt Kermit Gustavo. Wirklich, kein Scheiß. Kermit heißt hier Gustavo. Gustavo der Frosch, wie geil ist das denn? Da hat man doch direkt Bock, seinen Urlaub zu verlängern, ne? Oder einen Flamenco-Kurs zu machen. Ach, ich brauche gleich erstmal einen Milchkaffee. Javier, por favor. Una habitación doble con leche. Ja, rapido. Komm, jetzt nicht einschlafen.
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0: Das Wetter.
1: In der Nacht ist der Himmel dicht bewölkt. Im Bergland ist es stellenweise auch neblig trüb. Es bleibt aber überwiegend trocken. Die Tiefstwerte liegen zwischen 8 und 4 Grad. Am Tag ist es dann auch stark bewölkt. Ab und zu kann es leichten Regen geben bei 12 bis maximal 16 Grad.
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2: A46 Düsseldorf-Wuppertal zwischen Universitätstunnel und Düsseldorf-Holthausen. 1 Kilometer Stau. Wir wünschen allen unterwegs gute Fahrt.
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1: Hi zusammen. Johanna Tänzer ist hier für euch in dieser Nacht. Ich spiele jetzt mal kurz Gruß FM, ja? Grüße gehen raus an alle, die jetzt gerade vielleicht vom Frühdienst nach Hause kommen und todmüde ins Bett fallen. Dieser Song hier ist für euch.

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0: Hey, seid ihr im Team Essen essen oder im Team Essen erstmal fotografieren, bevor man es isst? Leute, ich gebe es zu, ich habe schon mal mein Essen gepostet. Ja, weil wenn ich vor allen Dingen auf Reisen bin und da es so Foodtrends gibt, die es hier nicht gibt, dann denke ich so, oh ja, das ist ein Foto wert. In Berlin gibt es jetzt aber ein Restaurant, die sind da jetzt ganz strikt. Also die sagen so, nee, sorry. Bei uns ist Essen fotografieren nicht mehr erlaubt, weil es einfach zu sehr nervt. Wie steht denn ihr so zum Thema Essen posten?
1: Also eine Freundin hatte ich tatsächlich mal und ich habe das immer geskippt, weil ich wollte das überhaupt nicht sehen. Das interessiert einfach auch niemanden.
2: Ja, gibt es ein paar Leute, aber stört mich nicht, dann scrolle ich einfach weiter. Warum soll ich mich darüber aufregen?
3: Also man muss jetzt nicht immer alles teilen. Also ich entfolge auch meistens Leuten auf Instagram, die extrem viel unnötige Sachen in ihre Storys posten.
4: Ich finde es einfach seltsam, sein Essen hochzuladen. Vor allem, weil es halt so viele Menschen auch mit Essstörungen gibt und müssen sie halt nicht unbedingt sehen, was andere Menschen essen.
0: Okay, okay. Guter Punkt. Ehrlich gesagt, habe ich darüber noch gar nicht nachgedacht. Wieder was gelernt von euch.
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1: Ich bin Ursula Winkler. Die schwarz-rote Koalition ist seit einem Jahr im Amt. Unionsfraktionschef Spahn sieht sie unter Einigungsdruck bei zentralen Reformen. Er zeigte sich diesbezüglich aber auch zuversichtlich. Wirtschaftswachstum zu erzeugen, wertete Spahn in der ARD-Sendung Maischberger als zentrale Aufgabe. Unheimlich viele Menschen müssten schauen, dass sie über die Runden kommen. Die Kaufkraft sei seit 6-7 Jahren nicht gestiegen, sagte Spahn. Deutschland sei ärmer geworden. Das spürten die Leute beim Einkaufen und an der Tankstelle im Alltag. Wie viele Steuern nimmt der Staat in den kommenden Jahren voraussichtlich ein? Bundesfinanzminister Klingbeil stellt am Nachmittag die Ergebnisse der aktuellen Steuerschätzung vor. Sie prognostiziert die Steuereinnahmen von Bund, Ländern und Kommunen bis 2030.
2: Die Bundesregierung hatte wegen der wirtschaftlichen Folgen des Irankriegs zuletzt ihre Konjunkturprognose halbiert und erwartet in diesem Jahr nur noch ein Mini-Wachstum von 0,5%. Die aktuelle Steuerschätzung ist vor allem auch wichtig für die Planungen des neuen Haushalts. Laut einem ersten Entwurf sind im kommenden Jahr im Kernhaushalt Ausgaben von über 543 Milliarden Euro vorgesehen. Und trotz geplanter Einsparungen und Kürzungen soll die Neuverschuldung auf über 110 Milliarden Euro ansteigen. Derzeit sind die Ministerien dran, um weitere Sparmaßnahmen vorzulegen. Tine Klimach, Berlin.
1: Man bekommt eine Wohnung nicht, weil der Name ausländisch klingt. Oder man wird wegen des Alters bei der Jobsuche aussortiert. Solche Fälle möglicher Diskriminierung gibt es viele. Jetzt sollen Betroffene dagegen bessere rechtliche Möglichkeiten bekommen. An einem neuen Gesetzentwurf der Regierung gibt es aber deutliche Kritik.
3: Das Gesetz soll vor allem die Frist verlängern, in der Diskriminierte Ansprüche geltend machen können, von 2 auf 4 Monate. Das sei immer noch viel zu kurz, sagt die Antidiskriminierungsbeauftragte des Bundes, Ferda Ataman. Andere EU-Staaten ließen da bis zu 5 Jahre Zeit. Und außerdem müsse das Gesetz auch für staatliche Stellen gelten, so Ataman. Es könne nicht sein, dass Menschen beim Einkaufen im Supermarkt besser vor Diskriminierung geschützt seien als im Umgang mit Ämtern, Behörden, Polizei und Justiz. René Thorau, Berlin.
1: Zum Fußball. Der FC Bayern hat das Champions-League-Finale verpasst. Die Münchner kamen im Halbfinal-Rückspiel gegen Paris Saint-Germain daheim nicht über ein 1:1 Unentschieden hinaus. Das Hinspiel hatten die Franzosen mit 5:4 gewonnen. Sie treffen im Finale nun auf den FC Arsenal.
4: Das Wetter.
5: In der Nacht zu Donnerstag bleibt der Himmel komplett zugezogen. Besonders im Bergland kann sich auch dichter Nebel bilden. Regen gibt's aber eher selten. Die Temperaturen gehen runter auf 8 bis 4 Grad. Am Tag wird's dann auch bewölkt. Ab und zu kann es leichten Regen geben. Das Ganze bei 12 bis 16 Grad.
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6: A2 Dortmund-Oberhausen zwischen Bottrop und Oberhausen-Königshardt. 1 Kilometer Stau. Und A448 Dortmund, Witten, Bochum, West zwischen Kreuz Dortmund, Witten und Witten, Stockum. 3 Kilometer stockender Verkehr. Wir wünschen allen unterwegs gute Fahrt.
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5: Hey, guten Morgen zusammen. Johanna Tänzer ist hier für euch. Und ey, wer braucht schon einen lahmen Wecker, wenn man mit Drums geweckt werden kann. Das sind Two Colors, das Safri-Duo und Chris de Serendi mit Cynical.

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0: BTS mit Swim, good morning.
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0: Das sagt uns Kevin Zimmer jetzt. Hallo, guten Morgen.
2: Guten Morgen.
0: Kevin, heute ist Kassensturz bei Finanzminister Lars Klingbeil, ne?
2: Richtig. Wie sieht es mit den Steuereinnahmen aus? Heute wird der Finanzminister seine Steuerschätzung der nächsten Jahre veröffentlichen. Da sind wir sehr gespannt drauf.
0: Ja, und Ärger gibt es heute um die Farbe Orange.
2: Ja, die Baumarktkette Obi hatte die Farbe Orange für ihre Baumarktartikel als Marke schützen lassen, aber das Bundespatentgericht hat im letzten Jahr entschieden, Orange, also nur die Farbe als Marke einzusetzen. Nee, Freunde, das geht aber nicht, weil so eine Farbe allein kein richtiges Alleinstellungsmerkmal ist. Also wurde die Farbe Orange als Marke für Obi gestrichen. Heute kämpft die Baumarktkette vor dem Bundesgerichtshof dann darum, dass die Farbe Orange als Marke wieder eingetragen wird.
0: Wahnsinn, Streit um eine Farbe, wenn man sonst nichts zu tun hat. Ja. Es gibt aber auch Streit im Vatikan, ne?
2: Ja, Donald Trump hatte ja zuletzt Papst Leo ordentlich rund gemacht, weil der Papst das Vorgehen der USA gegen den Iran kritisiert hatte. Heute sollen die Wogen geglättet werden. US-Außenminister Rubio wird in Italien erwartet und es steht auch ein Treffen mit Papst Leo auf dem Programm.
0: Boah, zum Glück ist es nicht Trump selbst bei dem. Da hätte ich ja schon wieder Angst gehabt, was da passiert. Danke, Kevin.
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0: Das Wetter.
1: In der Nacht haben wir viele Wolken. In höheren Lagen kann es auch mal neblig und trüb sein. Meistens bleibt es aber trocken. Und es wird recht frisch bei 8 bis 4 Grad. Am Tag bleiben die Wolken dann. Es kann ab und zu mal leichten Regen geben. Und Temperaturen von 12 bis 16 Grad.
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2: A2 Dortmund-Oberhausen zwischen Gladbeck-Ellinghorst und Oberhausen-Königshardt. 4 Kilometer Stau, 30 Minuten Zeitverlust. Und A448 Dortmund-Witten-Bochum-West zwischen Kreuz Dortmund-Witten und Witten-Stockum. 3 Kilometer stockender Verkehr. Wir wünschen allen unterwegs gute Fahrt.
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1: Hi zusammen, guten Morgen. Johanna Tänzer ist hier, wünsche euch einen ganz schönen frühen Donnerstagmorgen. Und der nächste Song ist nicht so bad, wie der Titel klingt. Michael Jackson.

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0: play on Beyoncé. Hymn for the weekend. Guten Morgen euch.
1: Mathe gestern, heute ist prüfungsfrei, morgen kommt dann Französisch, oder? Ja, das sind jetzt die letzten schriftlichen Abi-Prüfungen, die laufen. Und dann, nach dem Abi, was geht dann? Ja, vielleicht ist es ganz hilfreich, wenn einen dann jemand mal so ein bisschen an die Hand nimmt.
2: Augenblick mal.
3: Bruno behauptet, er ist ein Engel, um Kester durch die Nacht zu begleiten. Und ich habe mich schon sehr gefreut, als mir dieser Gedanke kam, wie würde man eigentlich selbst reagieren, wenn jemand auf einen zukäme und sagt, ich bin dein Schutzengel?
4: Tja, wie würde man reagieren auf die Frage, die der Autor Nils Mohl da gestellt hat?
3: Man würde ihn wahrscheinlich erstmal für nicht bei Trost halten, egal wie religiös man ist. Und dann, ja, muss der sich natürlich beweisen.
4: Engel der letzten Nacht. So heißt der Roman, den Nils Mohl geschrieben hat. Es geht um die Geschichte des Abiturienten Kester, der keine Vorstellung von seiner Zukunft hat, sich in einer Lebenskrise befindet und auf der Suche nach der ultimativen Erfahrung ist. Das Abitur als Bruchstelle, so wie es im Leben immer wieder vorkommt.
3: Später ist es dann der Berufseinstieg oder die Familiengründung. Immer wieder kommen wir an diese Bruchstellen des Lebens und an denen stocken wir kurz und müssen uns einmal neu sortieren.
4: Engel der letzten Nacht, dafür erhält Nils Mohl den diesjährigen katholischen Kinder- und Jugendbuchpreis. Heute ist die Verleihung in Paderborn und einer der zentralen Sätze im Roman lautet: Indem du Menschen magst, fängst du auch an, das Leben zu mögen. Nils Mohl.
3: Der Künstler, der das Cover zu diesem Buch gemacht hat, er arbeitet auch mit Jugendlichen zusammen, die Lebenskrisen haben. Und das Erste, was er ihnen sagt, ich bin hier, um Werbung fürs Leben zu machen. Und so verstehe ich als ein Claim auch die Botschaft dieses Romans.
4: Mehr bei uns auf augenblickmalonline.de. Stefan Klinkhammer von der Katholischen Kirche für Augenblick mal.

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1: Mit Danny Hoppe. Guten Morgen.
2: Am Ende gewinnst du heute nicht und es tut natürlich weh.
1: Der große Traum vom Triple ist geplatzt für den FC Bayern. Abwehrspieler Konrad Leimer war das bei The Zone nach dem 1:1 zu Hause gegen Paris Saint-Germain. Dadurch haben die Münchner den Einzug ins Finale der Champions League verpasst. Schon nach 3 Minuten lagen die Bayern gegen PSG hinten. Der späte Ausgleichstreffer in der Nachspielzeit durch Harry Kane kam zu spät. So spektakulär wie bei der 4:5-Pleite im Hinspiel ging es im Rückspiel nicht zu. Titelverteidiger Paris zeigte diesmal auch im Verteidigen seine Weltklasse. Dazu ärgerten sich die Bayern noch über 1-2 strittige Schiedsrichterentscheidungen. Dass es am Ende nicht reichte, lag aus Sicht von Torwart Manuel Neuer aber vor allem an einem anderen Punkt.
2: Ja, ich glaube, wir waren heute keine Killer in der Offensive gewesen. Sowas hätten wir heute einfach gebraucht und ich glaube, man hat gesehen, dass wir eigentlich auch dem Finale nahe gewesen sind, aber das Ding nicht zu Ende spielen konnten.
1: Im Finale trifft Paris damit Ende des Monats auf den FC Arsenal. Für die Bayern bleiben dadurch nur noch 2 Titel übrig. Die Meisterschaft haben sie ja schon sicher. Am 23. Mai steht dann außerdem noch das Finale im DFB-Pokal an. Und jetzt weitere Meldungen im Überblick. KI-Anwendungen zum Erstellen von sexualisierten Deepfakes sollen in der EU in Zukunft verboten sein. Das hat die zyprische EU-Ratspräsidentschaft jetzt am frühen Morgen mitgeteilt. Gleichzeitig sollen andere KI-Regeln vereinfacht werden, um das wirtschaftliche Potenzial von künstlicher Intelligenz in Europa besser auszuschöpfen. Der NRW-Landtag beschäftigt sich am Vormittag in einer Aktuellen Stunde mit Jugendlichen ohne Berufsperspektive. Denn fast 33.000 Schülerinnen und Schüler haben im letzten Jahr die Schule ohne Abschluss verlassen. Die SPD nennt die Zahlen alarmierend. Seit dem Abend brennen in einem Entsorgungsbetrieb am Krefelder Rheinhafen rund 700 Tonnen Metallschrott. 3 Mitarbeiter wurden leicht verletzt. Die Löscharbeiten gestalten sich nach Angaben der Feuerwehr schwierig. Wegen der starken Rauchentwicklung hatte sie am Abend einen Alarm auf Warn-Apps ausgelöst. Der Hantavirus-Ausbruch auf dem Kreuzfahrtschiff Hondius beschäftigt seit Tagen die Weltöffentlichkeit und jetzt auch Ärzte in Deutschland. Denn am späten Abend ist eine Frau, die auf dem Schiff Kontakt zu einem Hantavirus-Fall hatte, in der Uniklinik Düsseldorf angekommen, zur vorsorglichen Untersuchung. Sie war vom Flughafen in Amsterdam mit einem speziellen Transportkonvoi in die Klinik gebracht worden. Von der Feuerwehr hieß es, der Zustand der Frau sei stabil, momentan zeigen sie keine Symptome einer Infektion. Nach dem Hantavirus-Ausbruch auf dem Schiff sind bisher 3 Menschen gestorben. 3 weitere wurden außerdem unter medizinischer Begleitung von Bord des Schiffes geholt. Das Schiff mit knapp 150 Menschen an Bord soll jetzt einen Hafen auf Teneriffa anlaufen. Und das waren die Nachrichten mit Danny Hoppe.
3: Jetzt das Wetter für Hamm. Es hat sich scheinbar ausgeregnet. Also wurde auch mal Zeit, hat ja gestern die ganze Zeit durchgeregnet. Wir gehen heute zwar immer noch größtenteils grau durch diesen Donnerstag, heute Nachmittag. Spätestens kann dann aber auch mal ein bisschen Sonne durchkommen und es soll trocken bleiben. Bei bis zu 12 Grad, 8 Grad sind es aktuell gemessen hier in Hamm-Mitte im Martin-Luther-Viertel. Morgen dann deutlich mehr Sonne neben den Wolken. Es ist weiter trocken und es wird ein bisschen wärmer mit 16 Grad.
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3: Jetzt nur bei uns die aktuellen Blitzer. Da haben wir noch Enforcement-Trailer übrig auf dem alten Öntroper Weg bei 30 und auf der Allener Straße bei 30. Wenn das nicht mehr stimmen sollte, dann gebt gerne eben kostenlos Bescheid unter 0800 15 15 105. Gute Fahrt!
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3: Schönen guten Morgen zusammen.

0: Moin, ihr hört die Lippewelle am Donnerstagmorgen. Und bei diesem Wetter aktuell, da kann man sich doch nur freuen auf die wärmeren Tage, auf die Tage, wo ein bisschen mehr Sonne kommt. Da macht es nämlich auch viel, viel mehr Spaß, sich einen Kinofilm anzugucken. Und zwar Open Air. Vom 27. bis zum 29. Mai laden wir euch ja zusammen mit dem Kulturbüro der Stadt Hamm zum Open Air Kino im Kurhausgarten ein. Und Simon Brinkmann aus dem Lippewelle-Team, die Filme stehen jetzt fest. Auf Mama Mia freust du dich besonders. Warum?
1: Oh, der Film ist einfach so ein Feel-Good-Movie. Ne? Also, wenn ich mir das so vorstelle, man sitzt im Kurpark schön auf der Picknickdecke und es läuft Mama Mia mit diesen Songs, die wir halt alle kennen. Yeah.

0: Also ich gehe einfach dermaßen mit, richtig cool.
1: Stark.
0: Für mich ist Mamma Mia so, so ein Sommerabend, so Griechenland, bisschen mediterraner Flair, vielleicht ein Weinchen dazu. Das ist einfach für mich die Liebe für Griechenland und für den Sommer.
1: Wow, okay, da kommt man ja schon direkt mit ins Schwärmen. Und es gibt ja auch, wir wissen, noch einen zweiten Teil von Mamma Mia, da bist du aber froh, dass es der jetzt nicht geworden ist.
0: Ja, also der ist auch schön, aber der ist halt so sehr traurig und sehr emotional, besonders zum Anfang. Und da bin ich dann doch froh, dass es eher der laue Sommerabend geworden ist, wo man bei den Songs auf jeden Fall auch so mitgehen kann. Das ist ein bisschen partymäßiger und ich glaube, das passt sehr gut für diesen Abend.
1: Guck mal, also kenne ich schon mal einen, der sich richtig freut und ich bin mir sicher, viele, viele andere auch. Immerhin habt ihr abgestimmt für Mamma Mia beim diesjährigen Open-Air-Kino zusammen mit dem Kulturbüro der Stadt Hamm vom 27. bis zum 29. Mai im Kurhausgarten. Und mehr dazu hört ihr noch heute Morgen hier auf der Lippewelle.

0: 6.13 Uhr auf der Lippewelle. Ich bin begeistert, mit wie viel Elan ihr immer bei unserer Hamm-Wette mitmacht, ne?
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0: Wir haben gestern gewettet, dass wir niemanden finden in Hamm, der mit seinem Mund ein authentisches Elefantengeräusch nachmachen kann. Und ihr habt alles gegeben. Durchgesetzt hat sich dann am Ende aber Hörer Basti bei Kollege Robin Linnemann in der Nachmittagssendung.
2: Ich würde das gerne mal auf die Probe stellen. Dann gib uns mal deine beste Elefantenimpression.
3: Moment, da muss ich mir mal ganz kurz den Mund trocken wischen.
2: Okay. Geht es mit trockenem Mund besser?
3: Ja, mit trockenen Lippen. Einen Moment, bei drei lege ich los. Eins, zwei und... Das ist verstecktes Talent, würde ich es jetzt fast nennen.
2: Aber das ist doch super. Und weißt du was? Dieses versteckte Talent hat dir jetzt einen 50-Euro-Gutschein fürs Alicenter beschert.
3: Ehrlich?
2: Ehrlich.
3: Ha, geil, ich habe noch nie was gewonnen. Und dann durch sowas. Ja, mal gucken, wofür ich die 50 Euro ausgebe.
0: Seht ihr? So einfach könnt ihr bei uns gewinnen. Nächste Woche kommt dann schon die nächste Chance, nämlich die nächste Hamm-Wette.
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0: Es ist 6.30 Uhr auf der Lippewelle am Donnerstagmorgen. Ich bin Lena Hesse und Lena Zaubzer hat jetzt die Nachrichten für euch. Guten Morgen, Lena.
1: Guten Morgen.
0: Hamm wird Gartenhauptstadt, also so ein bisschen zumindest. Nächstes Jahr ist ja die internationale Gartenausstellung im Ruhrgebiet und auch bei uns in Hamm. Und dafür wird jetzt der Maxi-Park etwas größer.
1: Da kommt ein Gartenkompetenzzentrum hin und da starten jetzt dafür die Bauarbeiten eben. Und das ist ein ganz wichtiger Schritt in Richtung internationale Gartenausstellung 2027, also IGA, das sagt zumindest die Stadt. Das neue Gartenkompetenzzentrum, das soll dann da so eine richtig wichtige Rolle im Maxi-Park übernehmen. Nach Angaben von Stadtbaurat Andreas Menz geht es darum, dass man da zum Beispiel sich mal angucken kann, wie kann denn mein Garten eigentlich klimaangepasst sein und da so ein bisschen Wissen auch zu vermitteln. Da geht es dann darum, wie bewässere ich meinen Garten richtig, wie kann ich den für Hitze schützen und wie kann ich denn eigentlich das Ganze auch ein bisschen widerstandsfähiger machen, auch so in Zukunft, wenn es vielleicht noch wärmer wird in den Sommern. Und das Gebäude, das soll dann nicht nur als Veranstaltungsort existieren, sondern auch irgendwann mal so für andere Ereignisse genutzt werden. Und es soll halt vor allem eben grundsätzlich zeigen, Gartenbau unter den veränderten Bedingungen des Klimas, wie kann das eigentlich funktionieren?
0: Ja, und das wird auch richtig schick, was da im Maxi-Park entsteht.
1: Also zumindest kostet es ziemlich viel Geld. Ich finde, dafür können wir was erwarten. Insgesamt fließen 10 Millionen Euro in den Park. Alleine das Gebäude für das Gartenkompetenzzentrum, das kostet rund 2 Millionen Euro. Der Bund, der unterstützt die IGA hier in Hamm mit rund 5,5 Millionen Euro. Nicht direkt das Gartenkompetenzzentrum, aber eben von dem anderen Kuchen, der da eben noch gebaut wird. Im Mittelpunkt steht nämlich nicht nur das Gartenkompetenzzentrum, sondern die gesamte Weiterentwicklung hier vom Maxi-Park. Das ist so ein bisschen der Gedanke, dass das dann das östliche Einfalltor in die internationale Gartenausstellung ist, weil die ist ja eben nicht nur bei uns in Hamm, sondern die ist ja auch in anderen Städten im Ruhrgebiet. Nach Angaben der Stadt wird der Park halt eben auch jetzt schon überregional geschätzt und deswegen passt das auch ganz gut, dass das dieses Einfallstor ist. Wenn es dann nächstes Jahr die IGA gibt, dann sollen auch rund um den Park noch weitere Aktivitäten geplant werden. Und die Stadt, die sagt auch, ohne das Geld vom Bund wäre das alles so jetzt nicht möglich gewesen.
0: Wir schauen auf ein weiteres Thema heute Morgen. Die St. Barbara Klinik Hamm und das St. Franziskus Hospital in Münster kooperieren, damit sie Brustkrebs besser behandeln können. Und das ist ein Erfolg.
1: Ja, die Kooperation, die läuft schon seit August 2024. Das heißt dann, dass der Chefarzt Dr. Christian Eichler hier regelmäßig in Hamm auch Sprechstunden gibt. Seit dem vergangenen Oktober gibt es zum Beispiel auch gemeinsame Operationstage. Das heißt eben, dass komplexe Fälle von Brustkrebs jetzt auch direkt hier bei uns in Hamm operiert werden können. Seit Januar letzten Jahres gibt es dann auch eine Konferenz, die die beiden Krankenhäuser zusammen machen. Und seit diesem Jahr im Januar kommt dann auch eine gemeinsame Tumorkonferenz zu. Also die arbeiten da wirklich ganz eng zusammen, um sich da auch weiterzubilden. Patientinnen und Patienten haben dadurch dann eben auch Zugang zu weiteren Angeboten, um sich selber auch weiterzubilden und zu informieren, wenn sie erkrankt sind. Spezielle Eingriffe, die werden aber weiter zentral dann im Franziskus Hospital in Münster durchgeführt. Und die beiden Hospitale planen aber auch immer weiter ihre Zusammenarbeit auszubauen.
0: Das waren die Nachrichten mit Lena Zaubzer. 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Heute wieder viele Wolken, etwas Sonne zwischendurch und es soll trocken bleiben. Bei höchstens 12 Grad, bei 9 Grad sind wir angekommen, unter anderem bei euch in Heessen an der Vogelstraße. Morgen liegen wir dann schon bei 16 Grad insgesamt, dann mit deutlich mehr Sonne neben den Wolken und es soll morgen weiter trocken sein.
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0: 20 vor 7 am Donnerstagmorgen auf der Lippewelle. Das schöne Wetter lässt weiter auf sich warten, wobei heute geht's ja schon wieder bei uns in Hamm. Allerdings Regen, im Geldregen, da könnt ihr euch immer drauf verlassen, verspreche ich euch.
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0: In unserem landesweiten Geldregenstudio, da wird schon der erste Kaffee des Tages getrunken. Kollege Jürgen Bangert ist am Start. Schönen guten Morgen.
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0: Das ist lippewelle.de. 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

0: Teddy Swims, Bad Dreams auf der Lippewelle am Donnerstagmorgen, 6.48 Uhr haben wir es. Die Schützen bei uns in Hamm, ich glaube, die sind froh, dass sie noch einen Tag haben, bis es losgeht. Morgen eröffnen ja die ersten Schützenvereine die Saison in Hamm und wir spoilern. Da wird's besser als heute, zumindest wettertechnisch. Lena Zaubzer aus dem Lippewelle-Morgenteam.
1: Heute ist vor allem erstmal grau und dazu gibt's auch nur 12 Grad. Aber immerhin das Positive, es soll trocken bleiben. Das konnte man von gestern ja nicht behaupten. Nee. Und man soll ja auch immer nach vorne schauen und das lohnt sich auch heute, denn da sehen wir heute Nachmittag schon ein kleines bisschen Sonne.
0: Ja, und die ist auch so ein kleiner Hinweis auf morgen.
1: Ja, genau, da starten wir nämlich mit Sonne. Pünktlich zum Wochenende und zum Start in die Schützenfestsaison wird es wieder deutlich netter bei uns. 16 Grad gibt es dann morgen am Freitag und auch grundsätzlich deutlich mehr Sonne. Und das Wochenende, das wollen wir euch nicht vorenthalten, weil das wird richtig Zucker. 20 bzw. 21 Grad Samstag und Sonntag und ganz viel Sonne. Samstag voraussichtlich 12 Sonnenstunden und Regen, den gibt es dann erst wieder in der Sonntagnacht.
0: Ja, guck mal, Zucker wird vielleicht auch das ein oder andere, das hier in Hamm wieder vernichtet wird. Ich sehe es schon kommen, das wird ein gutes Wochenende in Hamm.
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1: Mit Danny Hoppe. Guten Morgen. Der Hunter-Virus-Ausbruch auf einem Kreuzfahrtschiff beschäftigt seit Tagen die Weltöffentlichkeit und inzwischen auch Ärzte in Deutschland. Denn eine Frau, die auf dem Schiff Kontakt zu einem Hunter-Virus-Fall hatte, ist am späten Abend in die Uniklinik Düsseldorf gebracht worden mit einem speziellen Transportkonvoi vom Amsterdamer Flughafen. Niklas Lünebach aus dem News-Team. Wie geht's der Frau gerade?
2: Also die Feuerwehr sagt, der Zustand der Frau sei stabil, sie zeige bisher keine Symptome einer Infektion. Und auch die Düsseldorfer Uniklinik hat bereits vorher betont, es handle sich um eine Kontaktperson ohne Nachweis einer Hantavirus-Infektion. Sie sei nur vorsorglich in die Klinik gebracht worden. Auf der Infektionsstation soll sie jetzt noch genauer untersucht werden.
1: Ja, und gerätselt wird ja weiter, wie es zu dem Ausbruch an Bord des Schiffes kommen konnte. Die Weltgesundheitsorganisation geht inzwischen davon aus, dass die Infektion schon vorher stattgefunden hatte.
2: Ja, das hat eine WHO-Expertin jetzt der Nachrichtenagentur AFP gesagt. Das Schiff war ja Anfang April im Süden Argentiniens ausgelaufen. Kurz darauf traten bei einem 70-jährigen Niederländer erste Symptome auf. Und die WHO-Expertin sagt, in den meisten Fällen beträgt die Inkubationszeit 2 bis 3 Wochen. Sie geht davon aus, dass der Mann sich die Viren von einem Nagetier eingefangen hat, beziehungsweise über dessen Ausscheidungen. Die argentinischen Behörden haben deshalb jetzt Experten in die betroffene Region geschickt, um dort Nagetiere zu untersuchen.
1: Danke, Niklas. Und jetzt weitere Meldungen im Überblick. In der EU sollen KI-Anwendungen für sexualisierte Deepfakes in Zukunft verboten sein. Das hat die EU-Ratspräsidentschaft angekündigt. Bei Deepfakes wird zum Beispiel das Gesicht einer Frau in ein anderes Video, wie etwa einem Porno, eingefügt oder die Stimme künstlich nachgeahmt. US-Präsident Trump sieht erneut eine Einigung mit dem Iran in Sicht und das schon in den nächsten Tagen. Das sagte er dem Sender PBS. Gleichzeitig drohte er Teheran aber wieder, falls es keinen Deal gäbe, müsse man wieder damit anfangen, den Iran in Grund und Boden zu bombardieren. Die Mehrheit in Deutschland ist dafür, die Steuern auf Alkohol und Tabak zu erhöhen. Das zeigt eine Umfrage des Beratungsunternehmens Deloitte. Demnach halten 66% eine höhere Alkoholsteuer für sinnvoll, 59% eine höhere Tabaksteuer. Kein Finale in der Champions League und damit auch kein Triple in dieser Saison. Der große Traum des FC Bayern ist geplatzt. Im Halbfinalrückspiel kam der deutsche Rekordmeister nicht über ein 1:1 gegen Titelverteidiger Paris Saint-Germain hinaus. Das war zu wenig nach der 4:5-Pleite im Hinspiel. Torwart Manuel Neuer war bei DAZN natürlich enttäuscht, versuchte aber auch schon nach vorne zu schauen.
3: Wir haben ja trotzdem ein Finale, wir sind verdient deutscher Meister geworden. Wir freuen uns auf das Pokalfinale in Berlin. Da denken wir natürlich jetzt nicht dran, weil jetzt überwiegt natürlich die Enttäuschung.
1: Im Finale trifft Paris auf den FC Arsenal. Und das waren die Nachrichten mit Danny Hoppe.
4: Jetzt das Wetter für Hamm. Es ist heute meistens bewölkt. Zwischendurch haben wir aber Glück und es lockert auf und wir sehen ein bisschen was von der Sonne, zumindest mal so kurz, und es soll trocken bleiben. Bei 12 Grad heute insgesamt und 8 Grad, die messen wir aktuell bei euch in Herringen an der Simonstraße. Morgen gibt es dann deutlich mehr Sonne bei uns in Hamm neben den Wolken. Es ist weiter trocken und es wird sogar noch einen Tacken wärmer. Morgen kommen wir auf 16 Grad.
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4: Jetzt nur bei uns die aktuellen Blitzer. Alter Introper Weg bei 30 und Allener Straße bei 30. Außerdem A1 Münster Richtung Köln zwischen Kamener Kreuz und Schwerte 6 Kilometer stockend, 8 Minuten Zeitverlust laut ADAC. Sagt gerne Bescheid, sobald ihr was seht. Staustörung oder Blitzer oder Enforcement Trailer geht immer kostenlos unter 0800 15 15 105.
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4: Kommt gut rein in den Tag.

0: Sacke.
1: 10:50 am Donnerstag morgen auf der Lippewelle.
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0: Also wenn das Wetter stimmt, dann ist das, glaube ich, mit das Geilste, was man im Frühsommer organisieren kann. Hier ist die Lippewelle am Donnerstagmorgen. Das Open-Air-Kino läuft wieder vom 27. bis zum 29. Mai im Kurhausgarten bei uns in Hamm. Und unsere Hörerinnen und Hörer durften entscheiden, was läuft. Robin Linnemann aus dem Lippewelle-Team.
1: Genau, und ihr habt euch auch entschieden für Mamma Mia und Kingsman The Secret Service. Einen Kinderfilm gibt es aber natürlich auch, nämlich Kung Fu Panda. Da geht es um den tollpatschigen Panda-Bären Po, der heimlich davon träumt, ein Kung-Fu-Held zu sein.
2: Du machst meine Freunde an? Dann mach dich bereit für den Donner. Sieh mal, meine Beinarbeit. Was willst du gegen meine Beinarbeit machen? Okay, komm schon. Ich bin ein Blitz. Ein Blitz. Du kennst den Bärenstil noch nicht. Jetzt hau endlich zu. In Ordnung. Viva! Oh, meine Weichteile. Oh.
1: Ja, und völlig aus Versehen wird Poe dann zum legendären Drachenkrieger auserwählt und soll China retten.
0: Von vielen, die den Film schon kennen und gesehen haben, habe ich gehört, dass der sehr, sehr lustig sein soll.
1: Ist er. Ich habe ihn auch schon 1000 Mal gesehen und der Film ist wirklich herzerwärmend, witzig und hat eine Botschaft, die auch bei Erwachsenen ankommt. Und dann das Ganze auch noch draußen bei schönem Wetter mit der ganzen Familie auf der Decke. Ich glaube, das wird einfach ein perfekter Abend.
0: Absolut. Kung Fu Panda läuft am Freitag, den 29. Mai beim Open-Air-Kino im Kurhausgarten in Hamm. Der Eintritt ist frei. Ihr müsst nur eure Kühltasche und Picknickdecken mitbringen. Habt ihr gehört? Auf der Lippewelle.

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Bibi Rexha mit New Religion auf der Lippewelle im besten Mix. Jetzt für euch Atomic Kitten mit The Tide is High. Ich bin Lena Hess und wünsche euch einen schönen guten Morgen um 7.18 Uhr.

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0: 7:30 Uhr am Donnerstagmorgen auf der Lippewelle. Ich bin Lena Hesse und von Lena Zapzer bekommt ihr jetzt die Nachrichten. Schönen guten Morgen, Lena.
1: Guten Morgen.
0: Eigentlich ist der Maxi-Park ja schon wirklich schön, aber jetzt kommt noch ein i-Tüpfelchen obendrauf. Der Maxi-Park wächst nämlich für die internationale Gartenausstellung im Ruhrgebiet 2027.
1: Für 10 Millionen Euro erweitert die Stadt den Maxi-Park hier bei uns in Hamm und damit geht's jetzt los. Der erste Schritt ist ein Gartenkompetenzzentrum. Allein das kostet über 2 Millionen Euro. Da geht's dann eben um Kompetenzen, also Wissen rund ums Thema Garten. Vor allem dann eben darum, wie wir unsere Gärten klimafest und widerstandsfähig machen. Also sowas wie schütze ich den vor Hitze, wie gieße ich den richtig und so weiter. Das Kompetenzzentrum, das ist aber jetzt eben nur der Start für die Erweiterung. Und das wird auch alles schon ganz schön knapp, sagt Oberbürgermeister Marc Hertha.
2: In einem Jahr wird die IGA beginnen und ihre Eröffnungsfeier haben. Und wir werden Teile dieser Erweiterung dann noch nicht fertig haben, sondern ganz im Gegenteil. Wir zeigen, wie das entsteht, also wie eine Parklandschaft entsteht und worauf man achten soll.
1: Also versucht die Stadt buchstäblich das Beste draus zu machen.
0: Ja, selten hat der Spruch besser gepasst, würde ich sagen. Warum hat man denn nicht eher angefangen?
1: Die Stadt, die bezahlt das Projekt ja nicht alleine. Über die Hälfte kommt vom Bund, der fördert das. Und da hat man halt einfach noch drauf warten müssen. Ohne diese 5,5 Millionen Euro vom Bund hätte man das ganze Projekt nämlich gar nicht gemacht. Hamm ist da aber auch nicht alleine, sagt Stadtbaurat Andreas Menz.
3: Das ist jetzt tatsächlich auch in der Familie der IGA-Standorte unsere Gärten. In dieser Ebene befinden wir uns auch gar nicht besonders. Wir haben uns in der vergangenen Woche getroffen und eben viele Kolleginnen und Kollegen sind jetzt etwa auch auf diesem Status und werden auch über das ganze Jahr der IGA im nächsten Jahr auch weiter im Bau sein.
1: Am 23. April 2027 startet die IGA dann hier bei uns in Hamm und auch an den anderen Standorten mit vielen noch unfertigen Gärten und die geht dann bis Oktober.
0: Schauen wir noch auf ein weiteres Thema heute Morgen. Die St. Barbara Klinik in Hamm und das St. Franziskus Hospital in Münster kooperieren, damit sie Brustkrebs besser behandeln können. Und das ist ein Erfolg.
1: Ja, die arbeiten schon seit August 2024 enger zusammen und stocken das immer weiter auf. Chefarzt Dr. Christian Eichler, der hält jetzt zum Beispiel regelmäßig Sprechstunden hier in Hamm ab. Und seit dem Oktober 2025 finden auch gemeinsame Operationstage statt. Das heißt, komplexe Fälle, die können jetzt direkt hier vor Ort in Hamm operiert werden. Spezielle Eingriffe, die müssen dann aber weiter zentral im St. Franziskus Hospital in Münster gemacht werden. Aber die beiden Krankenhäuser, die wollen diese Zusammenarbeit auch immer weiter ausbauen.
0: Das waren die Nachrichten mit Lena Zaubzer. Mehr Infos aus Hamm bekommt ihr auf lippewelle.de und in der Lippewelle-App. Jetzt das Wetter für Hamm. Wir gehen heute durch einen größtenteils grauen Donnerstag. Heute Nachmittag könnte dann aber nochmal die Sonne rauskommen. Zwischendurch vielleicht auch schon, wenn es auflockert. Es soll auf jeden Fall trocken bleiben heute. Aktuell messen wir dazu 8 Grad bei euch in Osttönen an der Tennstraße. Und auf 12 Grad kommen wir heute noch. Morgen liegen wir dann bei insgesamt milderen 16 Grad. Und es wird insgesamt auch ein bisschen netter. Ja, morgen sind auch noch Wolken da. Aber auch da soll es trocken bleiben. Und da bekommen wir auch deutlich mehr Sonne als heute.
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0: Jetzt nur bei uns die aktuellen Blitzer. Alter Intropper Weg bei 30 und Allener Straße bei 30. Ansonsten A1 Dortmund Richtung Münster zwischen Kamener Kreuz und Hamburg um Werne 3 Kilometer stocken 3 Minuten plus. Andere Richtung A1 Münster Richtung Dortmund zwischen Hamberg-Kam und Unna 6 Kilometer stocken 9 Minuten plus. Und A44 Kassel Richtung Dortmund zwischen Kreuz-Werl und Kreuz-Dortmund-Unna 1 Kilometer stocken. Da sind es nur 2 Minuten obendrauf. Staus, Blitzer und Störungen könnt ihr uns immer kostenlos durchgeben unter 0800 15 15 105.
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0: Guten Morgen.

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0: Gleich 7.41 Uhr auf der Lippewelle am Donnerstagmorgen.
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0: Jürgen Bangert hat gesagt, er hat sich viel für heute vorgenommen, also zumindest im landesweiten Geldregenstudio. Aber auch die größten Projekte starten mit dem ersten Schritt, ne? Und den machen wir jetzt. Schönen guten Morgen, Jürgen.
2: Guten Morgen. Ich habe wie alle ausgebremst auf dem Weg zum Kindergarten. Hallo.
3: Hallo. Guten Morgen.
2: Guten Morgen. Aber du arbeitest gar nicht selber im Kindergarten, sondern bringst gerade deinen Sohnemann hin.
3: Ja, genau.
2: Es ist ja am Wochenende Muttertag. Basteln die heute immer noch so kleine Überraschungen?
3: Das weiß ich jetzt noch gar nicht, ehrlich gesagt. Das wird eine Überraschung für mich.
2: Das stimmt, das ist jetzt eine saublöde Frage von mir gewesen. Wenn du es wüsstest, wäre es keine Überraschung. Und ja, du bist ein richtiger Familienmensch, das habe ich schon rausgehört.
3: Ja,
2: weil,
3: total.
2: Wenn du was gewinnst, gibt es für dich nur eine Möglichkeit, was mit dem Geld passiert.
3: Genau, etwas mit meiner Familie unternehmen, selbstverständlich. Essen gehen, in den Freizeitpark, einkaufen gehen, ja, was wir so mögen.
2: So, wunderschön. Dann drücke ich dir die Daumen, dass wir das jetzt umgesetzt bekommen. Anne, hier kommt dein Geldring.
1: 220 Euro.
3: Weiter.
1: 950 Euro.
3: Weiter.
1: 1500 Euro.
3: Weiter.
1: 1750 Euro.
3: Ja, stopp.
2: Anne, herzlichen Glückwunsch.
3: Ja, super, ich freue mich, mega.
2: 1750 Euro sind es für dich.
3: Ja, das ist cool. Vielen Dank. Mega.
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1: Mit Danny Hoppe, guten Morgen. Der Begriff Deepfakes ist inzwischen auch in der breiten Öffentlichkeit angekommen, durch den Fall Fernandes Ulmen oder auch gestern durch Italiens Ministerpräsidentin Meloni, die auf sexualisierte Deepfakes von sich aufmerksam gemacht hat. Die EU will jetzt dagegen vorgehen, das hat die EU-Ratspräsidentschaft am Morgen angekündigt. Niklas Lünebach aus dem News-Team, in Zukunft sollen KI-Anwendungen zum Erstellen von sexualisierten Deepfakes verboten werden.
2: Genau, dazu soll das KI-Gesetz angepasst werden. Bei Deepfakes wird ja zum Beispiel das Gesicht einer Frau in ein anderes Video, zum Beispiel ein Porno, eingefügt oder die Stimme wird künstlich nachgeahmt. So ein Material kursiert schon seit Jahren im Netz, aber weil die KI zuletzt so einen technischen Sprung gemacht hat, wirkt das alles eben immer echter. Und es wird dadurch auch immer leichter, solche Videos zu erstellen. Deshalb will die EU jetzt KI-Anwendungen für Missbrauch Deepfakes verbieten. Das heißt, es geht nicht nur um die Bestrafung der Tat, sondern auch um das Verbot des Werkzeugs dafür.
1: Was die EU-Ratspräsidentschaft aber auch nochmal klargestellt hat, die Erstellung von Bildern soll jetzt nicht generell übermäßig stark eingeschränkt werden.
2: Nein, dafür soll in dem neuen Gesetz aber genau definiert sein, was sexualisierte Inhalte sind und was eben nicht. Bevor die Änderungen in Kraft treten können, müssen außerdem noch das EU-Parlament und die Mitgliedstaaten zustimmen. Dann könnte das neue Gesetz Anfang Dezember in Kraft treten.
1: Danke, Niklas. Und jetzt weitere Meldungen im Überblick. Nach dem Hantavirus-Ausbruch auf einem Kreuzfahrtschiff ist eine Kontaktperson am Abend in die Düsseldorfer Uniklinik gebracht worden. Ein spezieller Transportkonvoi hatte die Frau vom Amsterdamer Flughafen abgeholt. Sie soll jetzt vorsorglich untersucht werden. Bisher zeige sie keine Symptome einer Infektion, teilte die Feuerwehr mit. In Lettland sind mehrere Drohnen abgestürzt. Nach Angaben des Militärs waren sie von Russland aus in den Luftraum eingeflogen. Ob es sich um russische oder ukrainische Drohnen handelt, ist noch unklar. Bericht über Verletzte gibt es bisher nicht. Seit dem Abend brennen in einem Entsorgungsbetrieb am Krefelder Rheinhafen rund 700 Tonnen Metallschrott. Es hatte sich eine große Rauchwolke gebildet. 3 Mitarbeiter wurden leicht verletzt. Die Löscharbeiten gestalten sich nach Angaben der Feuerwehr mühsam. Der Traum vom Triple ist geplatzt. Der FC Bayern hat das Finale in der Champions League verpasst. Im Halbfinalrückspiel kam der deutsche Rekordmeister zu Hause gegen Paris Saint-Germain nicht über ein 1:1 hinaus. Bayerns Trainer Vincent Kompany war bei DAZN enttäuscht, aber auch ein fairer Verlierer.
3: Das Niveau von beiden Mannschaften war einfach sehr, sehr, sehr, sehr hoch. Wir haben alles versucht. Ja. Gratulation PSG.
1: Im Finale trifft Paris jetzt auf den FC Arsenal. Und das waren die Nachrichten mit Danny Hoppe.
4: Jetzt das Wetter für Hamm. Heute ist es meistens bewölkt, nur selten kommt da die Sonne durch. Dabei soll es trocken bleiben und wir bekommen bis zu 12 Grad. Bei 8 Grad sind wir angekommen und zwar bei euch in Bockum auf der Südgeist. Morgen dann so eine Mischung aus Wolken und mehr Sonne. Außerdem bleibt es morgen trocken und wir bekommen milde 16 Grad.
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4: Jetzt nur bei uns die aktuellen Blitzer. 2 habt ihr uns gemeldet. Einmal auf dem alten Öntropper Weg bei Tempo 30 und auf der Allener Straße bei Tempo 30. Und damit schauen wir auf die Autobahn. Starten mit der A1 Dortmund Richtung Münster. Zwischen Kamener Kreuz und Hammenberg-Kamen 2 Kilometer stocken 2 Minuten plus. A1 Münster Richtung Dortmund. Zwischen Kamener Kreuz und Unna 7 Kilometer stockend 11 Minuten plus. Und A44 Kassel Richtung Dortmund. Zwischen Kreuzwerl und Kreuz Dortmund-Unna 1 Kilometer stockend 1 Minute Zeitverlust. Ich glaube, mit diesen Staus und Störungen kann man leben. Wenn ihr noch was gesehen habt, dann sagt gerne Bescheid und gebt's kostenlos durch unter 0800 15 15 105.
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4: Moin zusammen.

0: Guten Tag wünschen wir euch und wenn es nach uns geht, dann wird dieser Donnerstag für euch ganz besonders schön.
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0: 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Kollege Jürgen Bangert im landesweiten Geldregenstudio hatte eben schon die erste Kandidatin.
2: Ja, hi, Anne hier. Ich habe gerade 1750 Euro im Geldregen gewonnen. Mega coole Sache. Ich wünsche euch einen schönen Tag.
0: Ja, guck mal, Anne ist happy. Bei 1750 Euro hat sie Stopp gesagt. Dabei wären ja sogar viel mehr drin gewesen. 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

0: Ich weiß, dass viele in Hamm dieses Wochenende kaum abwarten können. Hier ist die Lippewelle am Donnerstagmorgen. Es starten nämlich die ersten Schützenfeste in Hamm. Eins davon in Osterflierig und darauf freut sich besonders Marvin Neuhaus vom Verein. Schönen guten Morgen.
1: Hi Lena.
0: Marvin, ihr feiert dieses Jahr sogar 75-Jähriges. Morgen startet ihr mit dem Vogelschießen und wie geht das Jubiläumswochenende dann weiter?
1: Am Samstag ist dann der Tag für die Avantgarde. Da ist dann, ich sag mal, ab 16:30 das Antreten geplant, also das Eintreffen der Gastvereine. Wir haben ein paar Avantgarden als Gäste eingeladen. Dann folgt so ein Marsch durchs Dorf aus dem Ortsteil Obsen zum Schützenplatz, wo dann so um 19 Uhr ein Festakt geplant ist und eine große Parade mit den Gastvereinen. Und ab 20 Uhr, da stößt dann auch der Schützenverein mit König und Neuem Hofstadt dazu. Da gibt es dann den großen Schützenball mit einer Liveband. Und
0: Jawohl.
1: Ich denke, da können wir dann den Abend bei guter Stimmung entsprechend ausgelassen feiern.
0: Aber am Sonntag gibt es ja auch noch Programm.
1: Genau, das ist so der Festtag für den Schützenverein. Da kommen auch dann die ganzen Schützenvereine aus den benachbarten Dörfern. Sind unter anderem auch zwei aus Soest dabei. Also wird sich bestimmt ein Besuch lohnen, auch mit den Paraden, die da stattfinden.
0: Habt ihr denn auch schon so eine Art Schützenhit des Jahres, der dann im Zelt rauf und runter gespielt wird? Hier dieses Lied Babybell ist doch gerade so beliebt.
1: Ja, Babybell ist auch auf jeden Fall mit dabei. Es gibt aber auch noch ein Lied, das heißt Mon Amour. Also wir hatten letzte Woche schon Auftakte, so mit Laubverteilen und auch Kaiserschießen. Da lief das auf dem Planwagen schon rauf und runter.
0: Das klingt ja schon mal sehr gut. Und ich weiß nicht, ob du es weißt, aber wir von der Lippewelle suchen ja dieses Jahr beim Schützenfest Voting 2026 in der Lippewelle-App das beste Schützenfest in Hamm.
1: Ich habe schon davon gehört, ja.
0: Genau. Und für den Sieger gibt es am Ende der Saison 3.000 Euro von der Allianz Hauptvertretung Matthias Graf in Hamm. Könntet ihr das auch gut gebrauchen?
1: Ja, wir haben auch ein Schützenheim, was wir unterhalten müssen. Wir haben eine Scheune von der Avantgarde, die wir auch mal unterhalten müssen. Da muss auch mal hier und da was am Dach oder sonst wo gemacht werden. Da ist, glaube ich, das Geld, wäre das ganz gut angelegt.
0: Ja, dann Marvin, mach doch mal ruhig hier Aufruf jetzt für euch.
1: Ja, Leute, also ladet euch die Lippewelle-App runter, stimmt ab für den Schützenverein Osterflierig als bestes Schützenfest in Hamm und natürlich auch die Einladung fürs Wochenende. Gäste sind immer herzlich willkommen. Es wird bestimmt eine super Stimmung und es ist einiges geplant.
0: So sieht's aus. Marvin, dann euch dieses Wochenende viel Spaß beim Feiern und schönes Jubiläum.
1: Ja, perfekt. Vielen Dank.
0: Jo, danke. Ciao. Ciao. Und damit wir auch direkt in der Feierstimmung drin bleiben für dieses Wochenende, haben jetzt Musik von Macklemore, Ryan Lewis und Ray Dalton. Das ist Ken Holders. Schönen guten Morgen.

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0: Guten Morgen am Donnerstag, hier ist die Lippewelle. Um 8 Uhr 30. Oh mein Gott, ist das laut. So, jetzt sind wir alle wach. Um 8.30 Uhr mit Lena Hesse und Lena Zomzat jetzt die Nachrichten. Schönen guten Morgen.
1: Guten Morgen.
0: Eigentlich ist der Maxi-Park bei uns in Hamm ja schon so an sich sehr, sehr schön. Aber jetzt kommt quasi noch ein i-Tüpfelchen obendrauf. Der Maxi-Park wächst nämlich für die internationale Gartenausstellung im Ruhrgebiet 2027.
2: Für 10 Millionen Euro erweitert die Stadt den Maxi-Park und damit geht es jetzt los. Der erste Schritt ist ein Gartenkompetenzzentrum. Allein das kostet über 2 Millionen Euro. Und da geht es darum, wie unsere Gärten klimafest und widerstandsfähig werden und wie wir das selber umsetzen können. Also wie schütze ich den vor Hitze, wie gieße ich den richtig und so weiter. Das Kompetenzzentrum ist aber wie gesagt nur der Start für die ganze Erweiterung des Maxi-Parks. Und das wird alles auch schon echt ganz schön knapp, sagt Oberbürgermeister Marc Hertha.
3: In einem Jahr wird die IGA beginnen und ihre Eröffnungsfeier haben. Und wir werden Teile dieser Erweiterung dann noch nicht fertig haben, sondern ganz im Gegenteil. Wir zeigen, wie das entsteht, also wie eine Parklandschaft entsteht und worauf man achten soll.
2: Also ich würde sagen, da ist man kreativ geworden. Die Stadt versucht auf jeden Fall das Beste draus zu machen.
0: Aber warum hat man denn da nicht einfach eher angefangen, wenn es jetzt knapp wird?
2: Die Stadt bezahlt das Projekt ja nicht alleine. Über die Hälfte kommt vom Bund, der fördert das mit. Und da hat man halt einfach noch auf das Geld warten müssen, weil ohne die 5,5 Millionen Euro vom Bund hätte man das ganze Projekt nämlich nicht gemacht. Hamm ist da aber auch nicht alleine, sagt Stadtbaurat Andreas Menz.
4: Wir haben uns in der vergangenen Woche getroffen und eben viele Kolleginnen und Kollegen sind jetzt etwa auch auf diesem Status und werden auch über das ganze Jahr der IGA im nächsten Jahr auch weiter im Bau sein.
2: Und es ist tatsächlich noch etwas weniger sogar als ein Jahr, bis es dann losgeht mit der IGA. Am 23. April 2027 startet die dann auch hier bei uns in Hamm und an den anderen Standorten und geht dann bis Oktober.
0: Ja, und die ersten Tickets gibt es sogar auch schon.
2: Die Dauerkarten für alle Gärten in NRW, die kosten für den ganzen Zeitraum dann 178 Euro. Tageskarten soll es ab Herbst diesen Jahres geben. Da liegen dann die Eintrittspreise so bei 29,50 Euro. Da ist dann aber auch ein Öffi-Ticket mit drin.
0: Wir schauen auf ein weiteres Thema. Wir schauen auf die St. Barbara Klinik bei uns in Hamm und das St. Franziskus Hospital in Münster. So ist richtig. Die beiden kooperieren nämlich, damit sie Brustkrebs besser behandeln können. Und das ist ein großer Erfolg.
2: Ja, die Kooperation, die läuft schon seit August 2024. Da haben sie gestartet damit, dass Chefarzt Dr. Christian Eichler regelmäßig für Sprechstunden hier nach Hamm kommt und die zusammen mit seinen Kollegen hier auch abhält. Und seit dem Oktober 2024 gibt es dann auch alle 4 bis 6 Wochen gemeinsame Operationstage, die dann vor allem so komplexe Fälle abdecken. Das ist halt neu, weil das ging vorher gar nicht, dass man hier sowas überhaupt macht in Hamm. Also komplexe Fälle müssen jetzt nicht mehr extra nach Münster fahren. Und es hat auch schon einige erfolgreiche OPs hier bei uns gegeben. Spezielle Sachen werden aber weiter in Münster im St. Franziskus Hospital gemacht. Die Zusammenarbeit, die wollen beide aber auf jeden Fall immer noch weiter schrittweise ausbauen.
0: 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Es ist heute wieder eine fette Wolkendecke unterwegs, aber es soll größtenteils trocken bleiben und kann zwischendurch auch mal auflockern, sodass ein bisschen Sonne durchkommt bei aktuell 8 Grad. Die messen wir bei euch in Berge an der Werler Straße. Morgen, habe ich schon gesagt, dass wir heute 12 Grad maximal bekommen. Heute auf jeden Fall maximal 12 Grad und morgen dann maximal 16 Grad. Mit deutlich mehr Sonne, immer noch ein paar Wolken, aber auch morgen soll es trocken bleiben.
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0: 3 Blitze habt ihr uns gemeldet. Einmal auf der großen Weltstraße bei 50, Alter Introper Weg bei 30 und Allener Straße bei 30. Außerdem A1 Münster Richtung Dortmund zwischen Kamener Kreuz und Unna 6 Kilometer stockend. Da sind es 12

0: Inzwischen 8.42 Uhr. Schöne gute Morgen am Donnerstag.
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0: Macht eure Wünsche wahr. Und deswegen geht's jetzt ab in die nächste Runde zu Jürgen Bangert im landesweiten Geldregenstudio.
2: Der Marcel ist mit großem Gerät unterwegs. Du fährst Bauschutt. Wie schwer ist dein LKW?
3: So um die 40 Tonnen, wenn er vollgeladen ist.
2: 40 Tonnen. Das müssten wir mal ausrechnen, was 40 Tonnen in kleinen Scheinen sind. Wie viel Geld das wird.
3: Ja, das wäre schon einiges.
2: Jetzt bist du heute mit Bauschutt unterwegs. Was ist das Wertvollste, was du jemals in einem LKW transportiert hast?
3: Ja, wir fahren in der Regel nur Baustellenverkehr, also alles irgendwie Bauschutt oder Schotter.
2: Okay, also eher die groben Sachen.
3: Also nichts Besonderes bei uns.
2: Aber ich höre das schon so raus, also LKW fahren, das ist so auch ein Kindheitstraum von dir gewesen?
3: Genau, ich habe meinen Kindheitstraum quasi zum Beruf gemacht.
2: Mit großen Maschinen arbeiten. Schauen wir doch mal, was wir jetzt hier so hinkriegen, wie viel Schotter du aus dem Geldregen rausholst. Und wenn du bereit bist, lassen wir es regnen.
3: Ja, ich wäre soweit.
2: Und los.
1: 250 Euro.
3: Weiter.
1: 700 Euro.
3: Weiter.
1: 1200 Euro.
3: Weiter.
1: 2000 Euro.
3: Weiter.
1: 3000 Euro.
3: Stopp.
2: Marcel.
3: Ja?
2: Da hast du mal schön die Ladefläche voll gemacht.
3: Ja, wunderbar. Das freut mich.
2: 3000 Euro für dich.
3: Ja, hundertprozentig.
2: Ich weiß nicht, auf deinen LKW wäre wahrscheinlich noch ein bisschen mehr gegangen, aber...
3: Ja, wahrscheinlich schon, aber ich bin vollkommen zufrieden. Dankeschön.
2: Das ist nämlich das Wichtigste an so einem Baustellen-LKW, dass das Radio funktioniert. Dann weiß man, hier sind heute Morgen 3000 Euro garantiert ohne Blitz. Also auch in dieser Runde jetzt. Ihr könnt einfach durchmarschieren. Macht's wie Marcel.
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Warren mit Ordinary. Wir spielen die Hits im besten Mix. Jetzt für euch Nico Santos mit All Time High. Ich bin Lena Hesse, wünsche euch einen guten Morgen um 8:47 Uhr.

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1: Mit Danny Hoppe, guten Morgen. Der Hantavirus-Ausbruch auf dem Kreuzfahrtschiff Hondius beschäftigt jetzt auch Ärzte in Deutschland. Eine Frau, die auf dem Schiff Kontakt zu einem Hantavirus-Fall hatte, wurde gestern Abend zur Untersuchung in die Uniklinik Düsseldorf eingeliefert. Die Feuerwehr hatte die Frau am Flughafen Amsterdam unter großen Sicherheitsvorkehrungen übernommen und in die Klinik gefahren. Marc Weiß aus dem News-Team, warum Düsseldorf und wie ist der aktuelle Stand?
2: Ja, die Uniklinik Düsseldorf hat eine auf solche Fälle spezialisierte Abteilung. Deshalb ist die Frau dahin gekommen und nach aktuellem Stand laufen die Untersuchungen noch. Die Frau habe keine Symptome, heißt es. Und genau das ist ja das Problematische am Hantavirus. Eine Infektion kann wohl komplett ohne Symptome verlaufen. Die Viren können aber auch Blutungen, Fieber und sogar Nierenschäden auslösen. Und es gibt Hantaviren, die die Lunge schädigen können. Deshalb muss man das eben alles sehr genau untersuchen. Was die knapp 150 festsitzenden Passagiere auf dem Kreuzfahrtschiff angeht, gibt es jetzt eine Perspektive. Es gab ja auf diesem Schiff die ersten bekannten Fälle und leider auch 3 Todesfälle. Das Schiff darf die Kanareninsel Teneriffa anlaufen und ist jetzt auch auf dem Weg dahin schon. Auf Teneriffa gibt es eine auf Epidemien spezialisierte Klinik und da sollen dann Besatzung und Passagiere untersucht und gegebenenfalls medizinisch versorgt werden. Später könnten sie dann in ihre jeweiligen Heimatländer zurück, heißt es von den spanischen Behörden, die ja für Teneriffa zuständig sind.
1: Danke, Marc. Und jetzt weitere Meldungen im Überblick. In der EU sollen KI-Anwendungen für sexualisierte Deepfakes in Zukunft verboten sein. Das hat die EU-Ratspräsidentschaft angekündigt. Bei Deepfakes wird zum Beispiel das Gesicht einer Frau in ein anderes Video, wie etwa einem Porno, eingefügt oder die Stimme künstlich nachgeahmt. Nach Angaben von US-Präsident Trump könnte es schon in den nächsten Tagen eine Einigung mit dem Iran geben. Das sagte er dem Sender PBS. Gleichzeitig drohte er damit, den Iran in Grund und Boden zu bombardieren, falls es keinen Deal gäbe. Laut CNN will der Iran wohl heute seine Antwort auf einen US-Vorschlag übermitteln. Nach dem spektakulären Millioneneinbruch in eine Gelsenkirchener Sparkasse versammeln sich heute hunderte enttäuschte Schließfachkunden in der Nähe der Bank. Sie fordern Aufklärung und volle Haftung für die Schäden. Die Polizei rechnet mit bis zu 1000 Teilnehmern. Es war ein ernüchternder Abend für den FC Bayern in der Champions League. Der Traum vom Finale und damit vom Triple in dieser Saison ist geplatzt. Die Münchner kamen im Halbfinal-Rückspiel zu Hause gegen Paris Saint-Germain nicht über ein 1:1 hinaus. Das reichte nicht nach der 4:5-Pleite im Hinspiel. Entsprechend enttäuscht war Torwart Manuel Neuer bei DAZN.
3: Ich glaube, wir waren heute keine Killer in der Offensive gewesen. Ich glaube, man hat gesehen, dass wir ja eigentlich auch dem Finale nahe gewesen sind, aber das Ding nicht zu Ende spielen konnten.
1: Im Finale trifft Paris jetzt auf den FC Arsenal. Und das waren die Nachrichten mit Danny Hoppe.
4: Jetzt das Wetter für Hamm. Ja, ich sag mal, Bombe ist das jetzt nicht. Aber immerhin soll es heute trocken bleiben. Mit vielen Wolken und zwischendurch haben wir mal Glück und es lockert auf. Und es kommt ein bisschen Sonne durch bei Werten um die 12 Grad, 8 Grad. Da liegen wir gerade zum Beispiel bei euch im Loser Holz. Morgen wird es dann noch milder. Morgen kommen wir auf 16 Grad und es wird insgesamt ein bisschen schöner bei uns. Morgen gibt es zwar weiter Wolken, aber deutlich mehr Sonne und morgen soll es weiter trocken sein.
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4: Jetzt nur bei uns die aktuellen Blitzer. Große Wertstraße bei 50, Alter Intropper Weg bei 30 und Allener Straße bei 30. Damit schauen wir auf die A1. Dortmund Richtung Münster zwischen Kamener Kreuz und Hamberg Kam 3 Kilometer stockend, 3 Minuten Zeitverlust. Und A1 Münster Richtung Dortmund zwischen Kamener Kreuz und Unna 2 Kilometer Stau. Da sind 7 Minuten obendrauf. Sagt gerne Bescheid, wenn ihr noch was gesehen habt auf Hamms Straßen oder der Umgebung. Kostenlos könnt ihr das durchgeben unter 0800 15 15 105.
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4: Ja, Glückwunsch, der Marcel, der hat sich eben mal 3000 Euro aus dem Geldring abgeholt. 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
4: Schönen guten Morgen.

0: Popcorn essen, also das macht ja an sich schon glücklich. Aber dann noch unter freiem Himmel, kaum zu übertreffen. Hier ist die Lippewelle am Donnerstagmorgen. 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
1: Ja, würde ich aber auch so sagen. 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

0: Der Donnerstag auf der Lippewelle. 9.17 Uhr haben wir es. Schönen guten Morgen zusammen. Viele Eltern haben, würde ich behaupten, haben doch bestimmt schon Sachen eingepackt, ne? Für den großen Kindertrödel am Samstag an den Zentralhallen. Oder ihr geht einfach hin, um selbst ein paar Schnäppchen zu machen. An dieser Stelle würde Jan Zerbst euch gerne seine persönlichen Tipps generell so für Flohmärkte mitgeben.
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2: Lektion 1. Sei sehr vorsichtig bei Begriffen wie Retro oder Vintage. Das heißt in der Regel einfach nur alt. Lektion 2. Checke die Ware sehr genau, wenn der Händler sagt,
3: das ist noch top in Ordnung.
2: Dann sagt der das wahrscheinlich auch über einen Toaster ohne Kabel und ein Puzzle mit 742 Teilen. Lektion 3. Checke die Aussagen des Verkäufers auch auf Logik.
3: Das ist vom LKW gefallen, aber nagelneu. Das ist das ganz neue iPhone 2.
2: Und Lektion 4, checke für dich persönlich, was du wirklich dringend brauchst und kaufe wirklich nur das.
4: Schatz, ich habe gar nichts Besonderes gefunden beim Flohmarkt. Ich habe jetzt wirklich nur hier 500 FFP2-Masken gekauft, falls irgendwann nochmal Corona ausbricht und einen Wickeltisch, falls wir irgendwann mal Kinder kriegen.
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0: Moin am Donnerstag, hier ist die Lippewelle um 9.30 Uhr. Mein Name ist Lena Hesse und bei mir ist jetzt Lena Zaubzer, die hat die Nachrichten für euch. Guten Morgen, Lena.
1: Guten Morgen.
0: Es ist nicht mal mehr ein Jahr, bis die internationale Gartenausstellung im Ruhrgebiet startet. Ganz genau am 23. April startet die IGA 2027 und da ist auch unser Maxi-Park mit dabei. Und der wird, Lena, dafür nochmal richtig aufgepimpt.
1: Ja, wenn das überhaupt möglich ist, ja, soll der Maxi-Park noch schöner hier bei uns werden. Ganz sicher aber wird er größer. Die Stadt baut nämlich an und zwar für insgesamt 10 Millionen Euro. Damit ist die jetzt gestartet und als erstes entsteht da ein Gartenkompetenzzentrum. Da geht es zum Beispiel darum, wie wir unsere Gärten vor Hitze schützen oder wie man die richtig gießt und so weiter und so fort. Das soll dann in einem Jahr pünktlich zu IGA fertig werden. Zur Erweiterung gehört aber eigentlich noch mehr und das wird alles ganz schön knapp bis zu IGA, sagt Oberbürgermeister Marc Herter.
2: In einem Jahr wird die IGA beginnen und ihre Eröffnungsfeier haben. Und wir werden Teile dieser Erweiterung dann noch nicht fertig haben, sondern ganz im Gegenteil. Wir zeigen, wie das entsteht, also wie eine Parklandschaft entsteht und worauf man achten soll.
1: Ja, das ist auf jeden Fall eine kreative Lösung.
0: Ja, seit 2018 ist ja schon klar, dass der Maxi-Park Teil der IGA wird. Da kann ich es verstehen, wenn Leute fragen, warum hat man da nicht früher anfangen können?
1: Ja, da musste man noch auf den Bund warten. So 10 Millionen Euro, das ist ja nicht gerade wenig. Und deswegen hätte die Stadt das ohne Extrageld gar nicht gemacht. Über die Hälfte bezahlt der Bund nämlich 5,5 Millionen Euro. Und die waren halt einfach noch nicht da. Haben es aber auch nicht alleine damit, sagt Stadtbaurat Andreas Menz.
3: Wir haben uns in der vergangenen Woche getroffen und eben viele Kolleginnen und Kollegen sind jetzt etwa auch auf diesem Status und werden auch über das ganze Jahr der IGA im nächsten Jahr auch weiter im Bau sein.
1: Die Hammerbauunternehmen Heckmann und Schröder, die arbeiten ja mit an der Baustelle und auch wenn es knapp ist, sagt Matthias Kahnein, der geschäftsführende Gesellschafter von Heckmann, sei man sehr zuversichtlich, man werde das hinkriegen und man habe keine Angst vor der kurzen Zeitspanne.
0: Dann ist das doch schon mal gut. Wir schauen noch auf ein weiteres Thema heute Morgen. Die St. Barbara Klinik bei uns in Hamm und das St. Franziskus Hospital in Münster kooperieren, damit sie Brustkrebs besser behandeln können und das ist ein großer Erfolg.
1: Ja, sie sind damit gestartet im August 2024 und arbeiten jetzt auch immer enger zusammen. Das haben sie jetzt über die Zeit auch schon immer weiter ausgebaut. Angefangen haben sie damit, dass Chefarzt Dr. Christian Eichler regelmäßig Sprechstunden auch hier in Hamm eben gibt und so dann mit seinen Kollegen zusammen die Patientinnen und Patienten berät. Ergänzend finden seit Oktober 2024 dann auch alle 4 bis 6 Wochen gemeinsame OPs statt. Und da können jetzt eben auch komplexe Fälle direkt hier vor Ort bei uns in Hamm operiert werden. Und da hat es auch schon einige erfolgreiche OPs gegeben. Spezielle Eingriffe, die werden aber weiter zentral in Münster im St. Franziskus Hospital gemacht. Die beiden Krankenhäuser wollen ihre Zusammenarbeit da aber auch weiter schrittweise ausbauen.
0: Das waren die Nachrichten mit Lena Zaubzer. 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Wir gehen heute durch einen größtenteils grauen Donnerstag. Zwischendurch gibt es aber mal so ein paar ganz kleine sonnige Phasen und es soll trocken bleiben bei bis zu 12 Grad. 8 Grad, die messen wir aktuell bei euch in Herringen an der Schachtstraße. Morgen wird es dann sogar noch milder. Morgen kommen wir auf 16 Grad. Dann gibt es immer noch Wolken, aber deutlich mehr Sonne als heute. Und auch morgen soll es trocken sein.
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0: Jetzt nur bei uns die aktuellen Blitzer. Große Werlstraße bei 50, Alter Öntrupper Weg bei 30 und Allener Straße bei 30. Und dann kommt noch dazu die A1 Dortmund Richtung Münster. Zwischen Kamener Kreuz und Hamberg kam 2 Kilometer stocken 4 Minuten plus. Und A1 Münster Richtung Dortmund. Zwischen Kamener Kreuz und Kreuz Dortmund Unna 3 Kilometer stocken. Da sind es 5 Minuten obendrauf. Staus und Blitzer meldet ihr uns kostenlos unter 0800 15 15 105.
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0: Und Musik von Joel Corey und MNEC. Das ist Head and Heart. Euch einen schönen guten Morgen.

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0: Nur 41. Also bis jetzt war es doch ein schöner Donnerstag, oder? Also, come on. Also vor allem hier bei uns auf der Lippewelle.
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0: Bei Jürgen Bangert im landesweiten Geldregenstudio gab es nämlich heute noch keinen Blitz. Und das darf jetzt auch gerne so bleiben.
2: Die Doro ist Lehrerin in Hauswirtschaft und macht gerade Hausarbeiten zu Hause. Hi.
3: Hi.
2: Das heißt, Fensterputzen gehört bei dir eher ins Berufliche oder hast du es auch privat einfach gern ordentlich?
3: Ich habe es privat auch sehr gern ordentlich.
2: Und dann geht's gleich in die Schule und dann geht's in Sachen Hauswirtschaft geht's dann weiter.
3: Genau.
2: Kriegen die Schülerinnen und Schüler da auch beigebracht, wie man Fenster putzt?
3: Nein, tatsächlich nicht.
2: Aber kochen?
3: Wäre sinnvoll, machen wir aber nicht. Aber ja, natürlich lernen die, wie man kocht.
2: Ich habe das früher auch, das war immer so kochen, dann war ich mal in so einem Nähkurs drin. Ich hoffe, das ist heute irgendwie immer noch praktisch veranlagt.
3: Auf jeden Fall.
2: Cool. Und für dich haben wir jetzt einen wunderschönen Geldregen zusammengebastelt.
3: Mhm.
2: Und ich bin gespannt, was du daraus machst.
3: Okay.
1: 340 Euro.
3: Weiter.
1: 800 Euro.
3: Weiter.
1: 1.000 Euro.
3: Weiter.
1: 2.600 Euro.
3: Weiter.
1: 3.000 Euro.
3: Stopp.
2: Doro.
3: Mega.
2: Herzlichen Glückwunsch.
3: Ja, danke schön. Super.
2: 3.000 Euro für dich.
3: Freue ich mich sehr. Ich glaube, jetzt fallen ein paar Sachen hier für die Kinder an und der Rest wird, glaube ich, im Urlaub benutzt.
2: Dann wünsche ich euch da ganz viel Spaß dabei.
3: Super, vielen Dank.
2: Bitteschön. Ja, die 3.000 Euro Garantie. Irgendwie macht mir das Spaß. Ich habe noch gar keine Lust, damit aufzuhören. Sollen wir noch ein bisschen weitermachen? Komm, machen wir. 3.000 Euro. Garantiert ohne Blitz. Ihr könnt einfach anrufen, wisst Bescheid. 3.000 Euro sind auf jeden Fall drin und ihr könnt euch hier bewerben.
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Milli Vanilli mit Girl, You Know It's True auf der Lippewelle. Wir spielen die Hits im besten Mix. Gleich gibt's noch Musik von Ray, Where's My Husband? Und das hier ist Marc Ember mit Belong Together. Vorher sage ich aber noch Tschüss, weil gleich ab 10 Claudia Löhr hier auf der Lippewelle weitermacht. Ich bin Lena Hesse und wünsche euch noch einen schönen Donnerstag. Bis morgen früh. Ciao.

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1: Ich bin Katrin Müller. Kriege und Krisen sorgen für Verunsicherung und auch das Vertrauen in wichtige Partner bröckelt. Eine Mehrheit der Europäerinnen und Europäer hält die USA laut einer Untersuchung in allen 27 EU-Ländern nicht mehr für vertrauenswürdig. Die US-Präsidentschaft von Donald Trump habe tiefe Spuren hinterlassen, teilte die Bertelsmann-Stiftung anlässlich einer Analyse mit. Demnach gaben rund 60% in der EU an, die USA seien kein vertrauenswürdiger Partner. In Deutschland sagten das sogar mehr als 70%. KI-Anwendungen zum missbräuchlichen Erstellen von sexualisierten Deepfakes sollen in der EU künftig verboten sein. Vertreter der Mitgliedstaaten und des Europäischen Parlaments einigten sich auf eine entsprechende Anpassung des KI-Gesetzes.
2: Experten sagen, die Behörden und die Politik reagieren zu spät, aber sie reagieren. Dabei gilt schon jetzt, wer manipulierte Darstellungen sexueller Handlungen ohne Zustimmung der Betroffenen anfertigt oder verbreitet, soll bestraft werden. Deutschland ist gerade dabei, diese EU-Vorgabe in nationales Recht umzusetzen. Bei der aktuellen Einigung heute Nacht ging es allerdings um das Verbot der KI-Funktionen, mit denen solche Deepfakes erstellt werden können. Das Verbot bezieht sich ausdrücklich auch auf das Erstellen von Inhalten, die sexuellen Kindesmissbrauch darstellen. Uli Reitinger, Nachrichtenredaktion.
1: Eine Person, die auf einem Kreuzfahrtschiff Kontakt zu einer Hantavirus-Infizierten hatte, ist zur vorsorglichen Untersuchung am Uniklinikum Düsseldorf eingetroffen. Man gehe davon aus, dass sie nicht infiziert sei. Sie zeige keine Symptome, hieß es. Auf dem Schiff hatte es nach Hantavirus-Infektionen auch 3 Todesfälle gegeben. Zum Fußball. Aus der Traum vom Finale in der Champions League. Der FC Bayern ist im Halbfinalrückspiel gegen Paris Saint-Germain nicht über ein 1:1 hinausgekommen und damit ausgeschieden.
3: Das erste Duell war 4:5 aus Bayern-Sicht ausgegangen und es dauerte diesmal keine 3 Minuten, bis der Ball schon wieder im Netz zappelte. Weltfußballer Dembélé traf für Paris, jetzt mussten die Bayern schon 2 Tore aufholen. In der Folge sorgte vor allem Schiedsrichter Pinheiro für Diskussionen, der mehrmals fragwürdige Entscheidungen traf gegen die Bayern. Der Ausgleich von Kane in der Nachspielzeit fiel dann zu spät und Titelverteidiger Paris trifft nun im Finale von Budapest auf Arsenal. Fabian Schaffer, Sportredakteur.
1: Das Finale ist dann am 30. Mai.
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5: Es wird so langsam insgesamt heute deutlich freundlicher und auch wärmer als gestern. Am Vormittag hier und da noch ein bisschen Hochnebel und Dunst, aber meistens bleibt es trocken. Am Nachmittag zeigt sich auch mal die Sonne. Bis zu 16 Grad kriegen wir heute. Morgen legen wir noch ein Schippchen zu und am Samstag dann viel Sonne bei über 20 Grad.
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5: Der Blick auf die Straßen. Eine Viertelstunde länger braucht ihr auf diesen Autobahnen. A1 Euskirchen Richtung Köln zwischen Euskirchen und Weilerswist-West. 3 Kilometer Stau, knapp 20 Minuten kommt da oben drauf. Die A2 Dortmund Richtung Hannover zwischen Feldheim und Rehren. Da hat es einen Unfall gegeben. 11 Kilometer Stau, eine Stunde braucht ihr da länger. A2 Dortmund Richtung Oberhausen zwischen Dreieck Bottrop und Kreuz Oberhausen. 6 Kilometer, das ist fast eine halbe Stunde, die ihr da länger steht. A3 Köln Richtung Oberhausen zwischen Duisburg-Wedau und Oberhausen-Lier. 3 Kilometer, hier auch eine halbe Stunde. A40 Dortmund Richtung Essen zwischen Dortmund-Dorstfeld und Dortmund-Klei 1 Kilometer Viertelstunde und die A40 Dortmund Richtung Duisburg zwischen dem Dreieck Bochum-West und Dreieck Essen-Ost 8 Kilometer Viertelstunde on top. Kommt gut durch!
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5: Claudia Löhr hier. Hallo. Heute mal ohne Schwimmflossen zur Arbeit gekommen. Hat sich ganz gut angefühlt, ne? Ja, so nehmen wir den Donnerstag doch gerne. Ein paar Scheinchen vielleicht noch obendrauf. 3000 Euro sind drin im Geldregen. Garantiert. 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

0: Also, ich habe so das Gefühl, so langsam haben wir uns hier warm gespielt.
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0: Marcel hat sich heute Morgen schon 3000 Euro im Geldregen abgeholt. Und da hat die Doro sich gedacht, das kann ich ja wohl auch. Ja, hat sie sich mal eben 3000 Euro in ihre Urlaubskasse gespült. Ich würde sagen, worauf wartet ihr eigentlich? Bewerbt euch gerne noch für die aktuelle Runde. So sieht's aus. Die Nummer bekommt ihr von mir 01379 36 5000. 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Mitmachen könnt ihr, wenn ihr 18 seid. 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Wir machen also weiter auch in dieser Runde wieder mit 3000 Euro ohne Blitz. Der Blitz schlägt vorher nicht ein. Also seid mutig.
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0: Save My Love. Kygo, Khalid und Griffin sind das für euren Donnerstagvormittag. In gut einem Jahr wird in Nordrhein-Westfalen ein neuer Landtag gewählt. Und naja, hier und da hört man ja schon so Sätze wie, die da oben in der Politik, die machen ja eh, was sie wollen. Oder die haben ja gar keine Ahnung, was bei uns los ist. Wenn ihr das auch so fühlt, dann würden wir das gerne von euch wissen. Wir sind morgen mit dem Kollegen José Nasyandi im Düsseldorfer Landtag und wir senden von dort. Und wir fragen, was kommt von der Politik wirklich bei den Menschen an und was nicht? Wie ist es bei euch? Fühlt ihr euch verstanden?
1: In manchen Themen schon, aber ich glaube teilweise, also meistens leider nicht so ganz.
2: Ich glaube, sie bemüht sich. Ich glaube auch, dass es Ansätze gibt, wo man sich verstanden fühlt.
3: Nein, fühle ich mich nicht. Der kleine Mann muss viel ausbaden, was die Großen falsch gemacht haben.
4: Ja, super. Super verstanden, super gesehen.
5: Eher weniger. Deswegen muss ich sagen, ich weiß auch gar nicht, oder man wüsste auch gar nicht, wen man wählen soll. Ja, weil irgendwie fühlt man sich von niemandem so wirklich repräsentiert.
0: Ganz unterschiedliche Stimmen, aber in einem Punkt doch klar, also die Wartungen an Politik sind hoch, das Vertrauen häufig so, naja, lala. Und das ist unser Thema morgen Vormittag. Wir senden aus dem NRW-Landtag und wir sprechen dort mit Politikerinnen, mit Politikern, mit Erstwählerinnen und Erstwählern. Und wenn ihr uns für die Sendung noch was mit auf den Weg geben wollt, das geht sehr, sehr gerne. Beteiligt euch an unserer Umfrage auf unserer Homepage.
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0: Es ist 10:30.
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0: Mit Lena Zaubzer, hallo zusammen. Die Stadt erweitert den Hammer Maxi-Park in Verriers für die internationale Gartenausstellung 2027. Jetzt startet die erste Phase. Die Stadt baut ein Gartenkompetenzzentrum. Gärten klimafest und widerstandsfähig machen steht dabei im Fokus. Konkret geht es um Themen wie Bewässerung und Hitzeschutz. Insgesamt kostet die Erweiterung des Maxi-Parks 10 Millionen Euro. Über 2 Millionen sind für das Kompetenzzentrum eingeplant. Das soll auch bis zur internationalen Gartenausstellung 2027 fertig sein, im Gegensatz zu den weiteren Maßnahmen. Der Zeitplan sei denkbar knapp, sagt Oberbürgermeister Marc Herter.
2: In einem Jahr wird die IGA beginnen und ihre Eröffnungsfeier haben. Und wir werden Teile dieser Erweiterung dann noch nicht fertig haben, sondern ganz im Gegenteil. Wir zeigen, wie das entsteht, also wie eine Parklandschaft entsteht und worauf man achten soll.
0: Die internationale Gartenausstellung startet am 23. April 2027. Frauen in Hamm haben bessere Möglichkeiten, Brustkrebs behandeln zu lassen. Das Brustzentrum der St. Barbara Klinik Hamm und des St. Franziskus Hospitals in Münster arbeiten immer enger zusammen. Die Kooperation laufe sehr strukturiert und erfolgreich, sagen die Krankenhäuser. Seit August 2024 bietet Chefarzt Dr. Christian Eichler regelmäßig Sprechstunden in Hamm an. Regelmäßig gibt es auch gemeinsame Operationen. Komplexe Fälle können so direkt vor Ort in Hamm operiert werden. Patientinnen müssen also nicht mehr wie vorher nach Münster fahren. Zusätzlich gibt es gemeinsame Konferenzen. Dort wird beispielsweise vor einer OP schon die bestmögliche Strategie für die Patientin festgelegt. Und Patientinnen aus Hamm haben Zugang zu klinischen Studien. Sie können nun gezielt für geeignete Studien ausgesucht werden. Das war euer Update am Vormittag. 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
1: Ich bin Katrin Müller. Kriege und Krisen sorgen für Verunsicherung und auch das Vertrauen in wichtige Partner bröckelt. Eine Mehrheit der Europäerinnen und Europäer hält die USA laut einer Untersuchung in allen 27 EU-Ländern nicht mehr für vertrauenswürdig. Die US-Präsidentschaft von Donald Trump habe tiefe Spuren hinterlassen, teilte die Bertelsmann-Stiftung anlässlich einer Analyse mit. Demnach gaben rund 60% in der EU an, die USA seien kein vertrauenswürdiger Partner. In Deutschland sagten das sogar mehr als 70%. KI-Anwendungen zum missbräuchlichen Erstellen von sexualisierten Deepfakes sollen in der EU künftig verboten sein. Vertreter der Mitgliedstaaten und des Europäischen Parlaments einigten sich auf eine entsprechende Anpassung des KI-Gesetzes.
2: Experten sagen, die Behörden und die Politik reagieren zu spät, aber sie reagieren. Dabei gilt schon jetzt, wer manipulierte Darstellungen sexueller Handlungen ohne Zustimmung der Betroffenen anfertigt oder verbreitet, soll bestraft werden. Deutschland ist gerade dabei, diese EU-Vorgabe in nationales Recht umzusetzen. Bei der aktuellen Einigung heute Nacht ging es allerdings um das Verbot der KI-Funktionen, mit denen solche Deepfakes erstellt werden können. Das Verbot bezieht sich ausdrücklich auch auf das Erstellen von Inhalten, die sexuellen Kindesmissbrauch darstellen. Uli Reitinger, Nachrichtenredaktion.
1: Eine Person, die auf einem Kreuzfahrtschiff Kontakt zu einer Hantavirus-Infizierten hatte, ist zur vorsorglichen Untersuchung am Uniklinikum Düsseldorf eingetroffen. Man gehe davon aus, dass sie nicht infiziert sei. Sie zeige keine Symptome, hieß es. Auf dem Schiff hatte es nach Hantavirus-Infektionen auch 3 Todesfälle gegeben. Zum Fußball. Aus der Traum vom Finale in der Champions League. Der FC Bayern ist im Halbfinalrückspiel gegen Paris Saint-Germain nicht über ein 1:1 hinausgekommen und damit ausgeschieden.
3: Das erste Duell war 4:5 aus Bayern-Sicht ausgegangen und es dauerte diesmal keine 3 Minuten, bis der Ball schon wieder im Netz zappelte. Weltfußballer Dembélé traf für Paris, jetzt mussten die Bayern schon 2 Tore aufholen. In der Folge sorgte vor allem Schiedsrichter Pinheiro für Diskussionen, der mehrmals fragwürdige Entscheidungen traf gegen die Bayern. Der Ausgleich von Kane in der Nachspielzeit fiel dann zu spät und Titelverteidiger Paris trifft nun im Finale von Budapest auf Arsenal. Fabian Schaffer, Sportredaktion.
1: Das Finale ist dann am 30. Mai.
4: Das Wetter.
5: Die Oseltage haben wir geschafft. Heute meistens trocken. Am Vormittag vielleicht noch ein paar Wolken und Nebel. Später lockert es dann auf. Die Temperaturen kommen auch endlich aus dem Quark. Bis zu 16 Grad heute. Und wie sich das gehört, zum Wochenende hin immer freundlicher. Morgen schon mit mehr Sonne. Und am Samstag sind wir dann auch schon wieder bei über 20 Grad.
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0: Ach du Schande. Horror hier. Sarah Engels ist ja unsere Kandidatin für den Eurovision Song Contest. Die ist gestern in Wien gelandet, nur leider ist ihr Koffer nicht mitgekommen. Die Airline hat ihn verbummelt, also alle Outfits weg. Ein einziger Albtraum, oder?
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0: Jo, das kann schnell teuer werden, aber dafür habt ihr ja uns. Ne? Bei uns gibt's die Kohle für die, ja, ich sag mal, Shopping-Eskalation. Wir hatten gerade eben Annika im Geldregen.
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2: Stopp.
3: Annika, herzlichen Glückwunsch.
2: Dankeschön.
3: Das sind 900 Euro für dich.
0: Ja, 900 Euro, da kann man auch einige Klamotten shoppen. Es wären 3.000 Euro drin gewesen. 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

0: Teenagers, My Bruno Mars. Hallo am Donnerstag. So mal ganz ehrlich, wenn man morgens so durch die Schlagzeilen scrollt und die Nachrichten checkt, dann kann die Laune schon mal sehr schnell in den Keller rauschen. Und das ist genau der Punkt, wo Nico Santos uns jetzt abholen möchte. Der hat sich mal kurz von den fetten Beats verabschiedet. Seine neue Nummer heißt Optimist. Und das ist ein Song, der auffällt, weil er einfach so, ja, ich sag mal so, reduziert ist. Das ist also wirklich nur er und seine Akustikgitarre und diese Message.
1: Der Song für alle, die gerade kämpfen. Egal wie schwer es ist, gebt die Hoffnung nicht auf und versucht, das Gute zu sehen. Bleibt optimistisch.
0: Es ist wirklich ein toller Song. Einer, der halt nicht so an einem vorbeirauscht. Ich finde so ein bisschen Simon & Garfunkel-Vibes. Jetzt für euch im besten Mix, Nico Santos, Optimist.
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0: Es ist 11:30.
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0: Mit Lena Zaubzer. Hallo zusammen. Die Stadt erweitert den Hammer Maxi-Park in Verriers für die internationale Gartenausstellung 2027. Jetzt startet die erste Phase. Die Stadt baut ein Gartenkompetenzzentrum. Gärten klimafest und widerstandsfähig machen steht dabei im Fokus. Konkret geht es um Themen wie Bewässerung und Hitzeschutz. Insgesamt kostet die Erweiterung des Maxi-Parks 10 Millionen Euro. Über 2 Millionen sind für das Kompetenzzentrum eingeplant. Das soll auch bis zur internationalen Gartenausstellung 2027 fertig sein, im Gegensatz zu den weiteren Maßnahmen. Der Zeitplan sei denkbar knapp, sagt Oberbürgermeister Marc Hertha.
2: In einem Jahr wird die IGA beginnen und ihre Eröffnungsfeier haben. Und wir werden Teile dieser Erweiterung dann noch nicht fertig haben, sondern ganz im Gegenteil. Wir zeigen, wie das entsteht, also wie eine Parklandschaft entsteht und worauf man achten soll.
0: Die internationale Gartenausstellung startet am 23. April 2027. Frauen in Hamm haben bessere Möglichkeiten, Brustkrebs behandeln zu lassen. Das Brustzentrum der St. Barbara Klinik Hamm und des St. Franziskus Hospitals in Münster arbeiten immer enger zusammen. Die Kooperation laufe sehr strukturiert und erfolgreich, sagen die Krankenhäuser. Seit August 2024 bietet Chefarzt Dr. Christian Eichler regelmäßig Sprechstunden in Hamm an. Regelmäßig gibt es auch gemeinsame Operationen. Komplexe Fälle können so direkt vor Ort in Hamm operiert werden. Patientinnen müssen also nicht mehr wie vorher nach Münster fahren. Zusätzlich gibt es gemeinsame Konferenzen. Dort wird beispielsweise vor einer OP schon die bestmögliche Strategie für die Patientin festgelegt. Und Patientinnen aus Hamm haben Zugang zu klinischen Studien. Sie können nun gezielt für geeignete Studien ausgesucht werden. Das war euer Update am Vormittag. 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
3: Claudia Löhs hier. Hallo, einen schönen Donnerstag mit uns. Einen der stärksten Tina Turner Songs aus den 80ern habe ich gleich für euch. Simply the best. Davor noch Taylor Swift. Und das ist Colby Calais. Schönen Donnerstag mit uns. Hallo zusammen.

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0: Ja, falls es euch gerade so ein bisschen zu langweilig sein sollte, ich kenne einen Ort, an dem euer Puls garantiert in die Höhe.
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0: Ja, ja, bei Jürgen Bangert im landesweiten Geldregenstudio, da bleiben nicht so viele cool. Und das ist halt auch genau das, was er liebt an diesem Job.
2: Also ich habe ja schon gedacht, ich habe hier einen tollen Job, aber ich lege mich fest, Stefanie hat noch einen schöneren Job. Du arbeitest in der Eisdiele.
3: Ja, genau. Oh. Und bei dem Wetter wird gleich viel los sein.
2: Herrlich, ich wäre ja selbst mein bester Kunde, gebe ich ja zu.
3: Ja, das sind wir manchmal auch.
2: Hey, aber das spricht doch nur für euch, ja? Also wenn ihr euer Eis auch liebt, was ist deine Lieblingssorte?
3: Wir haben nur diesen Naturgeschmack und haben dann dafür die Toppings und machen da unsere Geschmäcker und Soßen selber mit. Also frische Erdbeeren, viel Obst, ja. Schokoladen,
2: cool. Ja. Ja, das hört sich sehr, sehr gut an. Wenn ich das nächste Mal vorbeikomme, gebe ich mich zu erkennen und dann probiere ich mal was.
3: Ja, gerne.
2: So, du probierst jetzt mal unseren Geldregen, ja?
3: Ja, alles klar.
2: Hier kommt das erste Bällchen.
1: 300 Euro.
3: Weiter.
1: 900 Euro.
3: Weiter.
1: 1500 Euro.
3: Weiter.
1: 2000 Euro.
3: Weiter.
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3: Stopp.
2: Bist du sicher, dass du nicht nochmal einen Nachschlag willst?
3: Nein, stopp. Alles gut, ich bin so... Ich freue mich. Wahnsinn.
2: Stefanie,
3: unglaublich.
2: Das darfst du auch gerne tun. Das sind nämlich 5.000 Euro für dich.
3: Ach, super. Kaum zu glauben. Danke.
2: Das ist doch dein Tag heute.
3: Ja, das ist es.
2: So will ich das haben. 5.000 Euro garantieren wir ohne Blitz und dann wird auch mal durchgezogen. Und wisst ihr was? Wir machen genauso weiter. Die nächsten 5.000 Euro sind freigegeben. Ganz ohne Blitz. Jetzt und hier in dieser Runde.
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1: Mit Sarah Heinz, guten Tag. Die Spritpreise liegen im Moment höher als sonst. Trotzdem ist die Belastung im Vergleich zu früheren Jahren gar nicht so extrem, wie sie sich anfühlt. Das sagen Experten des Münchner IFO-Instituts. Thorsten Adolfs aus dem News-Team, wie kommen Sie denn zu der Aussage?
2: Sie sagen, das liegt einfach daran, dass unsere Löhne über die Jahre ordentlich gestiegen sind. Runtergerechnet müssen wir im Schnitt für einen Liter Sprit gerade mal 5 Minuten arbeiten. Das liege voll im Rahmen der letzten 35 Jahre, wo wir für den Liter meistens so zwischen 3 und 6 Minuten arbeiten mussten. Selbst bei sehr hohen Preisen an der Zapfsäule würden wir heute besser dastehen als in der Zeit zwischen 2006 und 2013, sagen die IFO-Forscher. Das ist zwar kein Grund zum Jubeln, zeigt aber zumindest, dass der Lohnanstieg die Kostenbelastung ein Stück weit abfedert.
1: Auch das Statistische Bundesamt hat sich mit dem Thema Preisanstieg ja beschäftigt.
2: Genau, die Bundesstatistiker haben sich die Preisentwicklung über die letzten 50 Jahre angeschaut und kommen zu dem Ergebnis, dass Sprit und Heizöl deutlich teurer geworden sind. Sie sagen aber auch, der Preisschock sei nicht so heftig wie zu Beginn des Ukraine-Krieges vor gut 4 Jahren. Damals waren die Preise für Kraftstoff und Heizöl innerhalb kürzester Zeit regelrecht explodiert. Man muss allerdings fairerweise sagen, Haushalte mit kleinerem Budget spüren die aktuelle Teuerung viel stärker als wohlhabendere Familien, weil das verfügbare Einkommen bei steigenden Energiekosten einfach viel schneller aufgebraucht ist.
1: Danke, Thorsten, für die Infos. Mehr Meldungen jetzt kurz und kompakt. Nach dem Hunter-Virus-Ausbruch auf einem Kreuzfahrtschiff ist jetzt auch eine Stewardess in ein Krankenhaus in Amsterdam eingeliefert worden. Sie hatte direkten Kontakt zu einer infizierten Frau, die später an dem Virus starb. Die Stewardess habe leichte Krankheitssymptome, sie sei in Isolation und werde auf das Hunter-Virus getestet. Das teilte das niederländische Gesundheitsministerium mit. Russland hat wegen der Gedenkfeierlichkeiten zum Ende des Zweiten Weltkriegs eine einseitige Waffenruhe im Ukraine-Krieg bestätigt. Konkret geht es dabei um den 8. und 9. Mai. Kiew bezeichnete die angekündigte Feuerpause als blanken Zynismus. Im niedersächsischen Ostfriesland ist ein 3-jähriger Junge beim Spielen mit dem Kopf in einem selbstgegrabenen Sandloch stecken geblieben und gestorben. Das teilte die Staatsanwaltschaft vor Ort mit. Hinweise auf eine Straftat gäbe es bisher nicht. Es sei von einem sehr tragischen Unglücksfall auszugehen. Obwohl letztes Jahr Milliarden in das Schienennetz der Deutschen Bahn gesteckt wurden, hat sich der Zustand nicht verbessert. Das zeigt der neue Zustandsbericht des Bahnnetzunternehmens DB InfraGo. Das Gesamtnetz hat eine Schulnote von 3,0 bekommen, wie im Vorjahr. Bahnchefin Paller sieht das aber als gute Entwicklung. In den Vorjahren hatte sich die Gesamtnote stetig verschlechtert. Ein Neustart sei jetzt möglich, dafür müsste das Investitionsniveau aber festgeschrieben und über Jahre fortgeführt werden, sagte sie. Besonders sanierungsbedürftig sind nach Angaben der Bahn viele Stellwerke. Besser sehe die Lage unter anderem bei Brücken und Tunneln aus. Und das waren die Nachrichten mit Sarah Heinz.
3: Jetzt das Wetter für Hamm. Heute ist es meistens bewölkt. Nur selten kommt die Sonne mal durch. Dabei soll es trocken bleiben, zumindest die meiste Zeit. Aktuell sind es 13 Grad an der Fasanenstraße bei euch in der Mark. Morgen dann gibt es einen Mix aus Sonne und Wolken. Mehr Sonne als heute. Es bleibt auch trocken bei Spitzenwerten bis 16 Grad.
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3: Jetzt haben wir uns die aktuellen Blitzer. Die stehen auf dem alten Introber Weg bei Tempo 30 und auf der Allener Straße bei 30. Dann noch die A1 Münster Richtung Köln zwischen dem Kamler Kreuz und Schwerte. Da sind 7 Kilometer stockender Verkehr. Eine gute Viertelstunde müsst ihr da mehr einplanen. Und wenn ihr sonst noch was gesehen haben solltet, Staus und Blitzer, meldet ihr uns kostenlos unter 0800 15 15 105. Da wo es geht, gute Fahrt.
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3: Ihr könnt schon mal anfangen, die Picknickdecke aus dem Schrank zu holen. Ende Mai ist wieder das Open-Air-Kino im Kurhausgarten und jetzt stehen auch die Filme fest, die laufen werden. Ihr habt euch entschieden für Kingsman: The Secret Service, Mamma Mia und Kung Fu Panda. Die Filme stellen wir euch heute Nachmittag auch alle nochmal einzeln vor. Den Anfang macht gleich Kingsman. Schönen Donnerstag wünsche ich euch.

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3: Stopp, stopp, stopp. Stopp. Danke, danke. Oh, ich freue mich. Ja, das ist es.
1: Ja, 5000 Euro waren das. Stefanie hat alles richtig gemacht und die Kohle kommt zum perfekten Zeitpunkt. Das Auto müsste nämlich eigentlich mal wieder in die Werkstatt.
3: Ja, die Hälfte ist schon weg, weil ich gerade eine teure Autoreparatur hatte, über 2000 Euro. Aber damit kann man wieder auffüllen. Und den Rest weiß ich noch nicht. Vielleicht für einen Urlaub oder mal schauen. Erstmal muss man es verarbeiten.
1: Ja, wofür könntet ihr denn 5000 Euro gebrauchen? Erzählt es uns doch gerne selbst. Denn in dieser Runde Geldregen sind wieder garantiert mindestens 5000 Euro. 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Ich drücke euch die Däumchen.
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0: Musik von Somba, 12 zu 12 hier auf der Lippewelle am Donnerstag. Viertel nach zwei haben wir es. Popcorn essen macht ja schon glücklich, aber dann auch noch unter freiem Himmel, das ist echt kaum zu übertreffen. Und Ende Mai können wir genau das wieder machen beim Open-Air-Kino im Kurhausgarten bei drei Filmen. Am ersten Abend gibt es zum Beispiel Spionage, Action und britischen Stil der Extraklasse mit dem Film Kingsman: The Secret Service. Ein Gentleman-Agent namens Harry Hart holt den jungen Exi von der Straße und bringt ihn zu den Kingsmen, einem Geheimdienst hinter einer Londoner Schneiderei.
1: Exi, ich habe etwas in dir gesehen, was jemand einst in mir gesehen hat. Etwas, das man nicht erlernen kann. Das Zeug zum Kingsman. Ich hoffe, du bist bereit für das, was jetzt kommt.
0: Also in dem Film gibt's einen Haufen schicker Anzüge, Gadgets und Fights mit ganz, ganz viel guten Humor dazwischen. Wahrscheinlich verärgere ich jetzt ein paar Fans, wenn ich sage, es klingt ein bisschen wie Bond, nur ein bisschen cooler. Und genau deswegen macht der Film auch so viel Spaß. Der Kurhausgarten als Kulisse im Idealfall noch beim schönen warmen Maiabend mit guter Stimmung, das passt einfach super zusammen, weil der Film am Ende auch einfach unglaublich lustig ist. Also vormerken, am 27. Mai läuft der Film Kingsman: The Secret Service im Kurhausgarten beim Open-Air-Kino. Und der Eintritt ist frei, ihr bringt nur Snacks und Picknickdecken mit, gehört habt bis hier auf der Lippewelle. Ich bin Robin Linnemann und das hier ist Leona Lewis mit Bleeding Love. Hallo zusammen!

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0: Ganz entspannt geht's durch den Donnerstagnachmittag. 14:30 haben wir's.
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2: Ich bin Rainer Wilkes, schönen guten Tag. Wer regelmäßig mit dem Zug fährt, braucht weiter gute Nerven. Die Deutsche Bahn hat heute ihren neuen Netzzustandsbericht vorgestellt. Das Ergebnis, die Gleise, Brücken und Stellwerke bekommen im Schnitt nur die Schulnote 3. Laut Bahnchefin Evelyn Palla gibt es noch keine Trendwende, obwohl im vergangenen Jahr fast 20 Milliarden Euro investiert wurden. Besonders die alten Stellwerke bereiten Probleme. Jedes zweite muss erneuert werden. Aktuell gibt es zum Beispiel ein Stellwerkproblem auf der Strecke zwischen Drensteinfurt und Hamm. Die Züge fahren dort langsamer. In Nordrhein-Westfalen verlassen immer noch tausende Jugendliche die Schule ohne konkreten Plan für den Beruf. Laut NRW-Arbeitsminister Karl-Josef Laumann waren im vergangenen Jahr zunächst fast 35.000 Schulabgänger bei der Agentur für Arbeit ohne Perspektive gemeldet. Bis zum Jahresende konnte aber 2/3 von ihnen geholfen werden. Um die übrigen kümmern sich nun Jobcenter und Jugendämter. SPD und FDP im Landtag fordern mehr Praxisbezug in den Schulen, um die Jugendlichen besser auf das Arbeitsleben vorzubereiten. In Hamm versucht die Jugendberufsagentur, Jugendliche nach der Schule zu erreichen und zu beraten. 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In Hamm geht der Umbau am Westentor laut Stadt auf die Zielgerade. Ab kommenden Montag wird der Bereich für die letzten Arbeiten komplett gesperrt. Auf den neuen Asphalt kommen noch die finalen Farbmarkierungen. Das betrifft auch die Zufahrten der Ritterstraße und der Lutherstraße, die vorübergehend zu Einbahnstraßen werden. Lieferwagen und Autos werden umgeleitet. Wenn ihr Anwohner mit dem Parkausweis G seid, könnt ihr so lange kostenlos auf dem Santa-Monika-Platz parken. Spielt das Wetter mit, ist am 22. Mai alles fertig. Der zentrale Busknotenpunkt in Hamm wird damit ein halbes Jahr später fertig als ursprünglich geplant. Die Bauarbeiten am Westentor hatten im September 2024 begonnen. Das Steingymnasium freut sich über einen sportlichen Erfolg. Die Tischtennismädchen des Steingymnasiums sind beim Bundesfinale in Berlin dabei. Das U16-Team hat sich bei der Landesmeisterschaft in Essen gegen die Konkurrenz aus ganz NRW durchgesetzt und den ersten Platz geholt. Damit vertreten die Schülerinnen unserer Stadt beim großen Finale von Jugend trainiert für Olympia. Seit Mittwoch treten sie in der Hauptstadt gegen die besten Schulmannschaften Deutschlands an. Das Finale im Tischtennis beginnt gleich um 15 Uhr. Und das waren die Nachrichten mit Rainer Wilkes. Das Wichtigste aus Hamm findet ihr auch auf lippewelle.de und in unserer App.
0: Und da wünschen wir auch ganz, ganz viel Erfolg bei diesem Turnier. Jetzt das Wetter für Hamm. Die meiste Zeit ist es bei uns trocken. Die Sonne schaut aber nur selten kurz mal rein. Ja, viele Wolken sind eben unterwegs. Bei aktuell 14 Grad in der Robert-Koch-Straße in Wischerhöfen. Morgen dann gibt es schon ein ganz anderes Bild. Mehr Sonne mischt sich unter die Wolken. Der Regen ist dann auch keiner mehr in Sicht. Und die Temperaturen klettern auf bis zu 16 Grad.
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0: Jetzt sind bei uns die aktuellen Blitzer. Die stehen auf dem alten Intrapper Weg bei Tempo 30 und auf der Allener Straße bei 30. Dann noch die A1 Münster Richtung Köln zwischen Hamburg und Werne und Schwerte. Da sind aktuell 6 Kilometer stockender Verkehr. 6 Minuten dauert da länger. Und wenn ihr sonst noch was gesehen haben solltet, Staus im Blitzer, meldet ihr uns kostenlos unter 0800 15 15 105. Da wo es geht. Gute Fahrt.
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0: Seit dem 1. Mai könnt ihr für euer Lieblingsschützenfest in unserer Lippewelle-App abstimmen. Eines der Schützenfeste davon ist das in Osterfliegig. Und darüber sprechen wir gleich hier auf der Lippewelle. Schönen Donnerstag euch.

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0: 5000 Euro hat sich Stefanie eben aus dem Geldregen geholt.
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0: Nebenbei hat sie noch 3 Sorten frisches Eis gemacht, was mal wieder zeigt, egal wo ihr seid und was ihr macht. Jürgen Bangert aus unserem landesweiten Geldregenstudio kann jederzeit anrufen.
2: Melanie ist am Telefon und ich habe dich gerade bei deiner Freundin gestört. Ihr sitzt gemütlich zusammen beim Kaffee oder beim Aperol oder was macht ihr?
3: Wir trinken tatsächlich Kaffee. Aperol ist noch ein bisschen zu früh.
2: Außerdem hast du gesagt, die Kinder laufen um euch rum.
3: Richtig, die sind gerade von der Schule gekommen.
2: Ja, Melanie, ich drück dir jetzt die Daumen, schubst dich in den Geldregen und du guckst, dass du dir Geld rausholst, ja?
3: Alles klar.
2: Und los geht's.
1: 280 Euro.
3: Weiter.
1: 600 Euro.
3: Weiter.
1: 1200 Euro.
3: Weiter.
1: 2000 Euro.
3: Weiter.
1: 4900 Euro.
3: Weiter.
1: 5000 Euro.
3: Stopp. Nein, ich schaffe es nicht.
2: Mit welcher Vorfreude in der Stimme du weiter gesagt hast.
3: Ich kann das gar nicht glauben. Oh, vielen Dank.
2: Wahnsinn. Melanie, 5000 Euro gehören in diesem Moment dir.
3: Das ist unvorstellbar. Der Tag ist super. Wahnsinn.
2: Ah, herrlich. Hast du eine Idee, was du mit dem Geld machst?
3: Wir wollten mal ins Disneyland Paris fahren.
2: Da würde ich sagen, du ersetzt jetzt das Wir wollten durch Wir werden.
3: Wir werden. Dankeschön. Jawohl.
2: Ach Gott, ist sie happy. Ja, und genauso habe ich mir das vorgestellt. Ja? Einfach mal ein bisschen aufpassen hier, wenn wir große Summen garantieren. Und ich guck mal eben hier ganz vorsichtig in die Regie. Kann ich nochmal oder?
4: Ja, mach nochmal.
2: Ja, das ist aber lieb. 5000 Euro packen wir jetzt nochmal in die letzte Runde für heute auch rein. Also auch mit Garantie. Es kann nichts passieren. 5000 Euro für euch, wenn ihr euch hier bewerbt und durchkommt.
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0: Press Me Much hier auf der Lippewelle um 14.47 Uhr. Und ich weiß, dass viele in Hamm dieses Wochenende kaum abwarten können.
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0: Ja, es starten nämlich die ersten Schützenfeste in Hamm. Eins davon ist in Osterfliesch und darauf freut sich besonders Marvin Neuhaus vom Verein.
2: Am Samstag ist dann der Tag für die Avantgarde. Da ist dann, ich sag mal, ab 16.30 Uhr das Antreten geplant, also das Eintreffen der Gastvereine. Wir haben ein paar Avantgarden als Gäste eingeladen. Dann folgt so ein Marsch durchs Dorf aus dem Ortsteil Obsen zum Schützenplatz, wo dann so um 19 Uhr ein Festakt geplant ist und eine große Parade mit den Gastvereinen. Und ab 20 Uhr, da stößt dann auch der Schützenverein mit König und Neuem Hofstadt dazu. Da gibt es dann den großen Schützenball mit einer Liveband. Und ich denke, da können wir dann den Abend bei guter Stimmung entsprechend ausgelassen feiern.
0: Aber auch am Sonntag gibt es noch Programm.
2: Genau, das ist so der Festtag für den Schützenverein. Da kommen auch dann die ganzen Schützenvereine aus den benachbarten Dörfern. Sind unter anderem auch zwei aus Soest dabei. Also wird sich bestimmt ein Besuch lohnen, auch mit den Paraden, die da stattfinden.
0: Da bin ich mir sicher. Wir von der Lippewelle suchen ja dieses Jahr beim Schützenfest Voting 2026 das beste Schützenfest in Hamm. Und für den Sieger gibt es am Ende der Saison 3.000 Euro von der Allianz Hauptvertretung Matthias Graf in Hamm. Und das könnte der Verein gut gebrauchen.
2: Ja, wir haben auch ein Schützenheim, was wir unterhalten müssen. Wir haben eine Scheune von der Avantgarde, die wir auch mal unterhalten müssen. Da muss auch mal hier und da was am Dach oder sonst wo gemacht werden. Da ist, glaube ich, das Geld, da wäre das ganz gut angelegt.
0: Das glaube ich auch. Dann wünschen wir euch Glück. Das Schützenfest-Voting findet ihr in der Lippewelle-App. Mehr dazu auch nochmal zum Nachlesen auf lippewelle.de. Und das ist Musik von Sophie and the Giants und der Purple Disco Machine. Das ist

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1: Mit Sarah Heinz. Guten Tag. Der Begriff Deepfakes ist inzwischen auch in der breiten Öffentlichkeit angekommen und die EU will jetzt dagegen vorgehen. Das hat die EU-Ratspräsidentschaft am Morgen angekündigt. Niklas Lünebach aus dem News-Team. In Zukunft sollen KI-Anwendungen zum Erstellen von sexualisierten Deepfakes verboten werden.
2: Genau, dazu soll das KI-Gesetz angepasst werden. Bei Deepfakes wird ja zum Beispiel das Gesicht einer Frau in ein anderes Video, zum Beispiel ein Porno, eingefügt oder die Stimme wird künstlich nachgeahmt. So ein Material kursiert schon seit Jahren im Netz, aber weil die KI zuletzt so einen technischen Sprung gemacht hat, wirkt das alles eben immer echter. Und es wird dadurch auch immer leichter, solche Videos zu erstellen. Deshalb will die EU jetzt KI-Anwendungen für Missbrauch, Deepfakes verbieten. Das heißt, es geht nicht nur um die Bestrafung der Tat, sondern auch um das Verbot des Werkzeugs dafür.
1: Was die EU-Ratspräsidentschaft aber auch nochmal klargestellt hat, die Erstellung von Bildern soll jetzt nicht generell übermäßig stark eingeschränkt werden.
2: Nein, dafür soll in dem neuen Gesetz aber genau definiert sein, was sexualisierte Inhalte sind und was eben nicht. Bevor die Änderungen in Kraft treten können, müssen außerdem noch das EU-Parlament und die Mitgliedstaaten zustimmen. Dann könnte das neue Gesetz Anfang Dezember in Kraft treten. Spätestens dann sollen Unternehmen außerdem KI-Inhalte, also zum Beispiel Bilder und Videos, deutlich als solche kennzeichnen müssen. Auch darauf hat man sich jetzt in der EU geeinigt.
1: Danke, Niklas, für die Infos. Noch mehr wichtige Meldungen hört ihr jetzt in der Zusammenfassung. Nach dem Hunter-Virus-Ausbruch auf einem Kreuzfahrtschiff ist eine Kontaktperson am Abend in die Düsseldorfer Uniklinik gebracht worden. Ein spezieller Transportkonvoi hatte die Frau vom Amsterdamer Flughafen abgeholt. Sie soll jetzt vorsorglich untersucht werden. Bisher zeige sie keine Symptome einer Infektion, teilte die Feuerwehr mit. In Deutschland warten tausende schwerkranke Menschen oft vergeblich auf ein Spenderorgan. Der Bedarf an Organspenden kann immer noch nicht gedeckt werden. Eine Gruppe von Abgeordneten hat deswegen eine Neuregelung gefordert. Ab 2030 soll demnach jeder als Organspender gelten, außer man widerspricht. Auch im letzten Monat wurden bei uns wieder mehr E-Autos neu zugelassen. Im Vergleich zum März ist die Zahl um knapp 41% gestiegen auf über 64.000. Das teilte das Kraftfahrtbundesamt in Flensburg mit. Viele Menschen in Deutschland verlieren ihr Haus oder einen Großteil des Vermögens, wenn sie Angehörige pflegen müssen. Das zeigt eine neue Umfrage im Auftrag der Krankenkasse DAK. Demnach hat das fast jeder Zweite bei sich selbst oder im näheren Umfeld schon erlebt. Pflegearmut sei in der Mitte der Gesellschaft angekommen, sagt die DAK. Deswegen müsse jetzt dringend eine Pflegereform her. Aktuell liegen die Kosten für die Pflege zu Hause grob zwischen 2.500 und 4.000 Euro, je nach Pflegegrad. Staatliche Unterstützung gibt es laut DAK zwar, die würde aber nicht ausreichen. Gesundheitsministerin Waken will ihre Pläne zur Reform noch diesen Monat vorstellen. Und das waren die Nachrichten mit Sarah Heinz.
3: Jetzt das Wetter für Hamm. Die Wolken sind gekommen, um zu bleiben. Nur selten lässt sich die Sonne mal kurz blicken. Wenigstens bleibt es trocken bei 12 Grad an der Stockumer Straße in Bochum. Der Ausblick auf morgen macht das alles dann wieder ein bisschen wett. Wolken und Sonne teilen sich fair den Himmel auf. Kein Regen, kein Drama. Und obendrauf gibt es ja noch Temperaturen von bis zu 16 Grad.
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3: Jetzt sind bei uns die aktuellen Blitzer. Die stehen auf dem alten Introper Weg bei Tempo 30 und auf der Allener Straße bei 30. Dann noch die A1 Dommen Richtung Münster. Zwischen dem Kamener Kreuz und Hamm-Bergkamen, da sind aktuell 4 Kilometer Stau. Laut ADAC dauert es da ungefähr 20 Minuten länger. Und wenn ihr sonst noch was gesehen haben solltet, Staus und Blitzer, meldet ihr uns jederzeit kostenlos unter 0800 15 15 105. Da geht. Gute Fahrt.
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3: Von Musik von Olivia Dean, Man I Need. Schönen Donnerstag wünsche ich euch.

0: Melanie hat uns auf jeden Fall gut zugehört. Die wusste ganz genau, was zu tun ist.
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0: 5000 Euro hatten wir euch versprochen und darum hat Melanie auch erst genau dann das hier gesagt.
2: Stopp, stopp, stopp. Nein, ich schaffe es nicht. Das ist unvorstellbar. Der Tag ist super. Wahnsinn.
0: Ja, Melanie hat einfach mal 5000 Euro aus unserem Geldregen geholt. Herzlichen Glückwunsch an dieser Stelle. Und einen Plan hat sie auch schon.
2: Wir wollten mal ins Disneyland Paris fahren. Und davon gönnen wir uns mal ein schönes Wochenende in Disneyland.
0: Ja, ist schön. Da macht es definitiv. Und wir wünschen euch ganz, ganz viel Spaß dabei. Und jetzt finden wir mal gemeinsam raus, was ihr mit 5000 Euro machen würdet. 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Vorher schlägt der Blitz nicht ein.
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0: Viele Eltern haben bestimmt schon Sachen eingepackt für den großen Kindertrödel am Samstag an den Zentralhallen. Oder gehen hin, um ein paar Schnäppchen zu machen. An dieser Stelle würde Jan Zerbst hier auf der Lippewelle gerne mal seine persönlichen Tipps generell für Flohmärkte abgeben.
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2: Lektion 1. Sei sehr vorsichtig bei Begriffen wie Retro oder Vintage. Das heißt in der Regel einfach nur alt. Lektion 2. Checke die Ware sehr genau, wenn der Händler sagt,
3: das ist noch top in Ordnung.
2: Dann sagt der das wahrscheinlich auch über einen Toaster ohne Kabel und ein Puzzle mit 742 Teilen. Lektion 3. Checke die Aussagen des Verkäufers auch auf Logik.
3: Das ist vom LKW gefallen, aber nagelneu. Das ist das ganz neue iPhone 2.
2: Und Lektion 4. Checke für dich persönlich, was du wirklich dringend brauchst und kaufe wirklich nur das.
4: Schatz, ich habe gar nichts Besonderes gefunden beim Flohmarkt. Ich habe jetzt wirklich nur hier 500 FFP2-Masken gekauft, falls irgendwann noch mal Corona ausbricht, und einen Wickeltisch, falls wir irgendwann mal Kinder kriegen.
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0: Es ist jetzt 3:30.
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2: Ich bin Rainer Wilkes, schönen guten Tag. Der Bierkonzern rund um Warsteiner zieht Konsequenzen aus dem sinkenden Bierkonsum. Die Haus-Kramer-Gruppe schließt ihre Brauerei in Herford in der zweiten Jahreshälfte. Für den Standort in Paderborn wird ein Käufer gesucht. In Paderborn wird auch Isenbecker gebraut, das ursprünglich aus Hamm stammt. Klappt der Verkauf nicht, droht auch in Paderborn Ende des Jahres das Aus. Die Produktion der Marken Herford und Paderborner wird künftig am Stammsitz in Warstein gebündelt. Rund 210 Mitarbeitende sind betroffen, ein Teil soll aber übernommen werden. Die Gewerkschaft NGG wirft dem Unternehmen Wortbruch vor, da eigentlich eine Standortsicherung bis 2028 vereinbart war. Die neuen Grundsteuerbescheide sorgen für eine Anfrageflut bei der Stadt Hamm. Innerhalb von 10 Tagen seit dem Verschicken der ersten Briefe haben sich bis gestern fast 1200 Bürgerinnen und Bürger bei der Stadt gemeldet. Sie bekamen 629 Mails, 535 Anrufe, 36 persönliche Vorsprachen und 23 Widersprüche. Hauptthema bei Anrufen und Mails der neue Hebesatz für Wohngrundstücke. Der liegt nach Gerichtsentscheidungen in Hamm nun einheitlich bei 834%. Das bedeutet für ein durchschnittliches Einfamilienhaus etwa 100 Euro mehr im Jahr. Eigentlich wollte die Stadt die Kosten dämpfen, musste die Pläne nach Klagen aber kippen. In Hessen hat sich ein 21-jähriger Rollerfahrer in der Nacht eine Verfolgungsjagd mit der Polizei geliefert. Die Beamten wollten ihn auf der Hafenstraße kontrollieren, doch er gab Gas. Auf der Flucht stieß er laut Polizei mit dem Streifenwagen zusammen und stürzte. Dabei wurde er leicht verletzt. Auch zwei Polizisten zogen sich bei der Festnahme leichte Blessuren zu. Der Grund für die Flucht war schnell klar. Der junge Mann stand unter Drogen, hatte keinen Führerschein und der Roller war seit rund 10 Jahren nicht mehr versichert. Auf den 22-Jährigen kommen jetzt mehrere Strafverfahren zu. In Hamm startet im Mai wieder das Stadtradeln. Das teilen die Stadt und das Forum für Umwelt und gerechte Entwicklung mit. Vom 14. Mai bis zum 3. Juni könnt ihr dabei Kilometer auf dem Fahrrad sammeln. Ihr sollt 21 Tage lang möglichst viele Strecken mit dem Rad fahren. Jeder Kilometer zählt, auch Strecken im Urlaub. Ihr könnt euch dafür ab sofort im Internet anmelden. Dort könnt ihr eigene Teams gründen oder fahrt in einer offenen Gruppe mit. Oberbürgermeister Marc Hertha fährt am 16. Mai eine stadthistorische Tour. Dafür müsst ihr euch bis zum 10. Mai extra anmelden. Und das waren die Nachrichten mit Rainer Wilkes. 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
0: Jetzt das Wetter für Hamm. Heute wäre, glaube ich, kein schlechter Tag für ein gutes Buch und eine Tasse Kaffee im heimischen Wohnzimmer. Der Himmel über Hamm zeigt sich meistens bewölkt. Die Sonne kommt nur selten durch. Und genau in dem Augenblick, wenn ich sage, kommt hier zumindest in der Innenstadt ein bisschen die Sonne raus. Hat sie bestimmt zugehört. Die hört offensichtlich auch die Lippewelle. Immerhin bleibt es trocken bei aktuell 13 Grad an der Ulmenstraße in Osttönen. Morgen dann sehen wir schon wieder mehr Licht. Wolken und Sonne gibt es im Wechsel. Kein Regen und Spitzenwerte von bis zu 16 Grad.
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0: Jetzt bei uns die aktuellen Blitzer. Die stehen auf dem alten Introper Weg bei Tempo 30, auf der Allener Straße bei 30. Und noch ein Blick auf die Autobahn auf der A1 Dom Richtung Münster. Zwischen dem Kamener Kreuz und Hamm-Bergkamm sind 5 Kilometer stockender Verkehr. Da dauert es 9 Minuten länger. Und wenn ihr sonst noch was gesehen haben solltet, Staus im Blitzer, meldet ihr uns jederzeit kostenlos unter 0800 15 15 105. Da wo es geht, gute Fahrt.
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0: Ach, ich freue mich schon wieder drauf. Ende Mai ist wieder Open Air Kino im Kurhausgarten. Ihr konntet die Filme bestimmen, die da laufen sollen. Und an den 3 Abenden könnt ihr euch Kingsman anschauen, dann Kung Fu Panda und den aber Musical-Film Mamma Mia. Von dem Film ist Lippewelle-Kollege Simon Brinkmann großer Fan und der erzählt euch gleich mal, warum es sich total lohnt, sich diesen Film unter freiem Himmel in Hamm hier anzuschauen. Gleich hier auf der Lippewelle. Schönen Donnerstag euch. Hallo zusammen.

0: Also eigentlich sollte Jürgen Bangert der Feierabend komplett verboten werden. Dann gibt's ihm ja auch kein Geld mehr.
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0: Ja, ist immer so eine Sache mit dem Feierabend. Eine Runde Geldregen spendet ihr uns jetzt aber noch im landesweiten Geldregenstudio.
2: Ich halte Tristan gerade vom Feierabend ab. War die Tasche schon gepackt oder wie weit bist du?
3: Ja, war schon dabei zu packen auf jeden Fall.
2: Okay, also lass das alles nochmal einen Moment liegen, weil ich schicke dich jetzt einfach nochmal durch den Geldregen. Und wenn du Geld gewinnst, du sparst gerade, ne? Wofür?
3: Für mein erstes Auto.
2: Hast du da eine genaue Vorstellung, was das werden soll?
3: Ist mir nicht so wichtig. Hauptsache, das bringt mich von A nach B, kann man so sagen.
2: Okay. Hauptsache, TÜV. Okay. Und alle Gebrauchtwagenhändler jetzt. Bangert, gib uns seine Nummer. Ich werde es nicht tun. Okay. Ja. Tristan, jetzt geh erstmal rein in den Geldregen und ich drück dir die Daumen, ja?
3: Danke.
1: 5000 Euro.
3: Stopp.
2: War eine kurze Nummer, oder?
3: Ja, war eine sehr kurze Nummer.
2: Ja, wir haben gedacht, du willst den Feierabend.
3: Oh, danke.
2: Er ist völlig geschockt.
3: Wirklich, ich weiß nicht, was ich sagen soll.
2: Ach, oh, ja, das Ding hat dich jetzt überfahren hier, oder?
3: Vielen Dank. Danke.
2: Sprachlos, der Mann. Ja, ist aber wirklich so. Du kannst dich jetzt kneifen oder dir auf die Finger treten.

0: Klamotten oder mit dem Kopf vor der Wand hauen. Es bleiben 5.000 Euro, die sich jetzt auf den Weg zu dir machen.
1: Vielen, vielen Dank, vielen Dank.
0: Aber das war ein richtig toller Tag mit euch hier im Geldregen. 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

0: Tiffany Aris mit Vertigo, ganz neu hier für Hamm auf der Lippewelle. Ja, bei diesem Wetter aktuell, da kann man sich doch nur freuen auf die wärmeren Tage, auf die Tage, wo einfach ein bisschen mehr Sonne kommt als noch heute. Da macht es nämlich dann auch viel mehr Spaß, sich einen Kinofilm anzugucken, und zwar Open Air. Vom 27. bis zum 29. Mai laden wir euch zusammen mit dem Kulturbüro der Stadt Hamm zum Open Air Kino im Kurhausgarten ein. Und Simon Brinkmann aus dem Lippewelle-Team, die Filme stehen jetzt fest. Auf Mama Mia freust du dich ganz besonders. Warum?
1: Ah, der Film ist einfach so ein Feel-Good-Movie. Ne? Also, wenn ich mir das so vorstelle, man sitzt im Kurpark schön auf der Picknickdecke und es läuft Mama Mia mit diesen Songs, die wir halt alle kennen.

0: Für mich ist Mamma Mia so, so ein Sommerabend, so Griechenland, mediterraner Flair, vielleicht ein Weinchen dazu. Das ist einfach für mich die Liebe für Griechenland und für den Sommer.
1: Ja, da kommt man direkt mal mit ins Schwärmen. Und es gibt ja auch noch einen zweiten Teil von Mamma Mia, aber da bist du froh, dass er es nicht geworden ist.
0: Also der ist auch schön, aber der ist halt so sehr traurig und sehr emotional, besonders ja, zum Anfang. Und da bin ich dann doch froh, dass es eher der laue Sommerabend geworden ist, wo man bei den Songs auf jeden Fall auch so direkt mitgehen kann oder das ein bisschen partymäßiger. Und ich glaube, das passt sehr gut für diesen Abend.
1: Ja, guck mal, kenne ich ja schon einen, der sich richtig freut. Und ich bin mir sicher, auch viele, viele andere mit euch. Immerhin habt ihr abgestimmt für Mamma Mia beim diesjährigen Open-Air-Kino zusammen mit dem Kulturbüro der Stadt Hamm vom 27. bis zum 29. Mai im Kurhausgarten. Und die anderen beiden Filme sind Kingsman und Kung Fu Panda. Mehr Infos dazu findet ihr auch nochmal auf lippewelle.de. Das ist Musik von Meatloaf. I'd do anything for love. Ich bin Robin Linnemann. 11:04 haben wir's. Hier ist die Lippenwelle.

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1: Mit Sarah Heinz, guten Tag. Obwohl Milliarden investiert werden, tritt die Deutsche Bahn bei der Sanierung der Gleise auf der Stelle. In einem neuen Bericht des Konzerns steht, dass sich der Zustand der Anlagen kaum verbessert hat. Thorsten Adolfs hat mehr dazu.
2: Fast 20 Milliarden Euro wurden bis jetzt investiert, aber das reicht gerade mal aus, damit der riesige Sanierungsstau nicht noch weiter anwächst. Bahnchefin Paller gibt offen zu, dass die große Trendwende noch auf sich warten lässt und viele Bahnhöfe und Anlagen marode bleiben. Die ernüchternde Bilanz, wie im vergangenen Jahr, bekommt das Bahnnetz insgesamt nur die Schulnote 3. Besonders kritisch bleibt die Lage bei den Stellwerken, die für den sicheren Zugverkehr entscheidend sind. Hier ist laut Bahn fast jedes zweite der insgesamt 4000 Stellwerke so alt, dass es dringend erneuert werden muss. Eine schnelle Besserung ist nicht in Sicht. Allein in diesem Jahr plant die Bahn rund 28.000 Baustellen. Für die Kunden bedeutet das weitere Einschränkungen.
1: Danke, Thorsten, für die Infos. Mehr Meldungen hört ihr jetzt in der Zusammenfassung. Im laufenden Jahr werden wohl knapp 17,8 Milliarden Euro weniger Steuern eingenommen. Das hat SPD-Finanzminister Klingbeil nach einer aktuellen Steuerschätzung in Berlin der Presse mitgeteilt. Der Treiber für diese Entwicklung sei der Iran-Krieg, der koste Deutschland Geld. Die Untersuchung, ob der Tankrabatt bei den Verbraucherinnen und Verbrauchern ankommt, wird wohl noch einige Zeit dauern. Laut Chef des Bundeskartellamts Mund ist für eine belastbare Bewertung eine Schätzung nötig, wie sich die Preise ohne die Steuersenkung entwickelt hätten. Und das sei wegen stark schwankender Kostenfaktoren komplex. Die AfD hatte eine vom Bundestag eingezogene Spende im Wert von rund 2,3 Millionen Euro zurückgefordert und war deswegen vor das Verwaltungsgericht Berlin gezogen und ist jetzt gescheitert. Die zuständige Kammer hat den Antrag auf Rückzahlung jetzt zurückgewiesen. Der Spender sei nicht bekannt gewesen, deswegen hätte die Partei die Spende nicht annehmen dürfen, hieß es. Die Bayern haben es gestern nicht gepackt. Der SC Freiburg will es heute Abend besser machen. Die Freiburger empfangen im Halbfinalrückspiel der Europa League den portugiesischen Vertreter Braga. Danny Hoppe hat den Ausblick.
3: Die Freiburger müssen eine 1:2-Pleite aus dem Hinspiel aufholen, also unbedingt gewinnen. So oder so ist es schon jetzt der größte internationale Erfolg der Freiburger. Noch nie zuvor ist der Verein im Europapokal über das Achtelfinale hinausgekommen. Trainer Julian Schuster tritt bei aller Euphorie in Freiburg aber auf die Bremse. Alle anderen könnten dieses Spiel so groß wie möglich machen. Er wolle sich davon nicht leiten lassen und an das Spiel herangehen wie an jedes andere auch. Sollten sich die Freiburger gegen Braga durchsetzen, wartet im Finale in Istanbul auf jeden Fall ein Gegner aus der Premier League. Im anderen Halbfinale treffen Nottingham und Aston Villa aufeinander.
1: Danke, Danny, für die Infos. Anstoß ist heute Abend um 9. Und das waren die Nachrichten mit Sarah Heinz.
4: Jetzt das Wetter für Hamm. Grau ist auch eine Farbe, zumindest heute hier, zumindest wenn ich mal nach oben gucke. Wobei ein paar kleine blaue Wolkenlöcherchen sind auch noch da. Aber es sind da eben viele Wolken unterwegs. Wenig Sonne, kein Regen. Dass es immerhin relativ mild ist bei aktuell 13 Grad am Rottkamm in Hessen, ist zumindest ein bisschen schön. Morgen macht das Wetter dann einen Schritt nach vorne. Mehr Sonne, Wolken sind noch die Begleitung. Und trocken bleibt es dann auch. Die Temperaturen schaffen es auf bis zu 16. Grad.
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4: Jetzt haben wir uns die aktuellen Blitzer. Die stehen auf dem alten Entrüber Weg bei Tempo 30 und auf der Allener Straße bei 30. Dann noch die A1, Dortmund Richtung Münster. Zwischen dem Kamener Kreuz und Hamm-Bergkamen, da sind 4 Kilometer stockender Verkehr. 5 Minuten dauert es da länger. Und wenn ihr sonst noch was gesehen haben solltet, Staus und Blitzer meldet ihr uns kostenlos unter 0800 15 15 105. Da was geht, gute Fahrt.
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4: Es ist wieder Frühling, es ist wieder Kirmeszeit in Hamm. Dieses Wochenende ist Kirmes in Herringen. Und was euch da erwartet und eure Chance, einen Bummelpass abzustauben, gibt's gleich hier auf der Lippewelle nach Musik von Foreigner. Und das ist Ray mit Where Is My Husband. Schönen Donnerstag euch.

0: Hier ist die Lippewelle am Donnerstagnachmittag. Das ist ja so ein Ding, man ist vielleicht längst erwachsen, hat einen vollen Kalender und To-Do-Listen, die kein Ende nehmen. Aber sobald die Lichter angehen und man den Lärm hört, dann ist man irgendwie wieder 12 und freut sich einfach auf Kirmes. Die Frühlingskirmes in Herringen steht in den Startlöchern. Morgen geht's los und bis Sonntag könnt ihr dann wieder so einiges erleben. Schausteller Rudi Isken ist bei mir. Rudi, warum lohnt sich denn der Besuch der Frühlingskirmes in Herringen? Was macht die besonders?
1: Die Kirmes in Herringen, der Herringer Jahrmarkt, lohnt sich alleine schon wegen der wegen des Platzes, der da ist, in der Mitte der große Baum, hat einen unheimlich einladenden Charakter, finde ich, eine sehr gemütliche Veranstaltung. Wir werden ja am Freitag wieder um 15 Uhr starten mit Freifahrten für die Kinder. Die Bezirksbürgermeisterin Frau Petra Nattke wird die Veranstaltung eröffnen, feierlich. Und am Abend haben wir dann wieder unser Feuerwerk bei Einbruch der Dunkelheit, was wir da wieder durchziehen können. Das ist ja auch ein, zwei Jahre mal ausgefallen aus wirtschaftlichen Gründen. Da sind wir sehr froh, dass wir das wieder vor Ort haben. Ja, und komm vorbei, wir freuen uns.
0: Auf jeden Fall. Worauf freust du dich denn besonders?
1: Tatsächlich muss ich sagen, ich bin ja auch ein halbes Hammerkind in Hamm zur Schule gegangen und wir sind seit vielen, vielen Jahren schon in Herringen auf dem Jahrmarkt. Ich habe da auch viele Bekanntschaften geschlossen und freue mich da, viele bekannte Gesichter wieder zu sehen. Ich glaube, das geht auch vielen Herringern so. Man sieht einfach viele Leute, die man dann auch nur zu dem Herringer Jahrmarkt mal sieht.
0: Das denke ich doch auch. Und wir möchten ja gerne wieder von der Lippewelle einen Bummelpass verlosen. Rudi, sag mal, was steckt dahinter? Was kann man sich denn da alles dann gönnen auf der Kirmes?
1: Ja, da haben wir die Jahrmarkt-Kulinarik haben wir da. Da haben wir hier Pommes Currywurst, ist da ein Essensgutschein, Getränkegutschein ist dabei, Tüte Mandeln, Popcorn, Autoscooter, Berg- und Talbahn, Kinderkarussell, alles, was der Herz begehrt. Die Karussells sind einmal alle dabei. Also das ist schon ein schöner Pass für eine Familie. Da kann man schon einen kleinen, netten Rundgang mitmachen.
0: Also das All-Inclusive-Super-Deluxe-Paket.
1: Genau.
0: Und weil Kirmes ja noch schöner ist, wenn man nicht dauernd in die Geldbörse schaut, sichert euch jetzt einen der begehrten Bummelpässe für die Frühlingskirmes in Herringen. 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Ich wünsche euch viel Glück.

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0: Donnerstagnachmittag hier auf der Lippewelle. Und morgen Abend feiert Hamm sich selbst. Zum 20. Mal steigt die Hammerkulturnacht in der Innenstadt. Und darum geht es auch morgen früh bei dir, Lena Hesse aus dem Lippewelle-Morgen-Team.
1: Genau, und dieses Jahr ist das Ganze ja nochmal eine besondere Sache, weil die Kulturnacht gleichzeitig den Startschuss gibt für den Kultursommer 2026. Hamm wird ja dieses Jahr 800 Jahre alt, also quasi doppeltes Jubiläum. Knapp 50 Veranstaltungen, die ganze Innenstadt, alles kostenlos, Musik, Theater, Kunst, alles ist am Start. Und morgen früh spreche ich zum Beispiel mit Markus Tobisch, der auch einen musikalischen Auftritt hat.
0: Dann gibt's noch eine Feuershow und sprechende Elefanten, wird also spannend. Morgen früh dann mehr dazu hier auf der Lippewelle.

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0: Es ist jetzt 16:30.
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2: Ich bin Rainer Wilkes, hallo. Der Bierkonzern rund um Warsteiner schließt zwei Brauereien, und zwar die Brauereien Herford in der zweiten Jahreshälfte und die Brauereien Paderborn. Hier wird ein Käufer gesucht. In Paderborn wird auch Isenbecker gebraut, das ursprünglich aus Hamm stammt. Klappt der Verkauf dort nicht, droht auch in Paderborn Ende des Jahres das Aus. Die Produktion wird stattdessen am Stammsitz in Warstein gebündelt. Hintergrund sei der sinkende Bierkonsum, sagt Warsteiner Sprecherin Laura Heinzelmann.
3: Der deutsche Biermarkt steckt in einer massiven Krise. Seit dem Jahr 2000 ist der Pro-Kopf-Konsum um rund 30% eingebrochen, von ca. 125 Litern auf nur noch 88 Liter pro Kopf. Trotz positiver Trends bei alkoholfreien Bieren beschleunigen sich auch die Absatzverluste für deutsche Brauer zunehmend.
2: Betroffen sind gut 200 Mitarbeiter. Die Marken Herford und Paderborner sollen aber erhalten bleiben. Die Gewerkschaft NGG kritisiert die Pläne scharf und spricht von Wortbruch. Etwa jeder vierte 18-Jährige hat den Bundeswehr-Fragebogen bislang nicht zurückgeschickt. Das berichtet das Redaktionsnetzwerk Deutschland unter Berufung auf Bundeswehrkreise. Für junge Männer ist die Teilnahme seit Januar verpflichtend. Wer nicht reagiert, bekommt zunächst eine Erinnerung. Anschließend kann ein Bußgeld drohen. Frauen bekommen den Fragebogen ebenfalls, müssen ihn aber nicht ausfüllen. Laut Bericht zeigt rund die Hälfte der Antwortenden Interesse an einem Dienst bei der Bundeswehr. Die neuen Grundsteuerbescheide sorgen bei der Stadtverwaltung in Hamm für viele Anfragen. Laut Stadt haben sich innerhalb von 10 Tagen fast 1200 Bürgerinnen und Bürger gemeldet, bei Telefon, Mail oder auch bei persönlichen Besuchen. Grund für den Ansturm ist vor allem der neue Hebesatz für Wohngrundstücke. Nach Gerichtsurteilen musste die Stadt ihre ursprünglichen Pläne für getrennte Steuersätze kippen. Jetzt gilt ein einheitlicher Satz von 834%. Das bedeutet für ein durchschnittliches Einfamilienhaus in Hamm rund 100 Euro mehr im Jahr. Insgesamt zahlen Besitzer von Wohngebäuden nun über 5 Millionen Euro mehr als vor der Reform. Die Hochschule Hamm-Lippstadt schneidet im aktuellen CHE-Hochschulranking sehr gut ab. Laut der Hochschule bewerten die Studierenden an beiden Standorten ihr Studium positiv. Bewertet wurden diesmal 3 Studiengänge. Besonders im Bereich Wirtschaftsingenieurwesen gab es gute Noten für die Betreuung durch Lehrende und die gute Studienorganisation. Auch die modernen Gebäude und Labore kommen bei den Studierenden an und erhalten Spitzenwerte. Die Fächer Betriebswirtschaftslehre und interkulturelle Wirtschaftspsychologie punkten ebenfalls, etwa bei der Unterstützung zum Studienstart. Das Hochschulranking des Zentrums für Hochschulentwicklung ist das umfassendste Ranking im deutschsprachigen Raum. Hamm freut sich über einen sportlichen Erfolg. Die Tischtennismädchen des Freier von Stein-Gymnasiums spielen gerade im Bundesfinale in Berlin. Das U16-Team hat sich bei der Landesmeisterschaft in Essen gegen die Konkurrenz aus ganz NRW durchgesetzt und den ersten Platz geholt. Damit vertreten die Schülerinnen unserer Stadt beim großen Finale von Jugend trainiert für Olympia. Und das waren die Nachrichten mit Rainer Wilkes. 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
0: Jetzt das Wetter für Hamm. Meistens hängen Wolken über der Stadt und die Sonne schafft es nur sehr selten, sich mal durchzusetzen. Regen ist keiner dabei, bei aktuell 12 Grad bei euch im Schilfwinkel im Brahmos-Wendemar. Morgen sieht es schon wieder freundlicher aus. Wolken und Sonne gibt es im fairen Wechsel. Trocken ist es auch, mit Höchstwerten von bis zu 16 Grad.
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0: Jetzt haben wir uns die aktuellen Blitzer. Die stehen auf dem alten Introper Weg bei Tempo 30 und auf der Allener Straße bei 30. Dann noch die A1 Dortmund Richtung Münster. Zwischen dem Kamener Kreuz und Hamm-Bergkam, da sind aktuell 4 Kilometer stockender Verkehr. Mindestens 5 Minuten dauert es länger. Und wenn ihr noch was gesehen haben solltet, Staus und Blitzer, meldet uns jederzeit auch kostenlos unter 0800 15 15 105. Da wo es geht, gute Fahrt.
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0: Wenn er zum Konzert ruft, dann weiß man nie so genau, wird das jetzt ein Musikabend oder wird das eher ein Comedy-Programm? Hier ist die Lippewelle am Donnerstag und Till Hoheneder ist morgen Abend mit den Slowhand Allstars im Hoppegarten auf der Bühne.
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0: Ja, es kann also ein langer Abend werden und Till verspricht mit den Slowhand Allstars nicht nur sich selbst, sondern auch die richtig gute Verstärkung mitzubringen.
1: Wir hauen da einen Hit nach dem nächsten raus mit einer Kapelle, teilweise alles Ex-Profis, so wie ich selber. Jürgen Friesenhahn früher bei Nachtschicht gewesen, Peter Jurat war bei Grobschnitt, bei den Konditors. Ich komme jetzt schon wieder im Schwärmen. Ich sag's dir, wenn ich nicht selber mit denen spielen würde, würde ich hingehen.
0: Ja, Till Hoheneder und die Slowhand Allstars. 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Es geht los um 7:45. Der Einlass ist schon ab 18:30 Uhr. Wir von der Lippewelle wünschen euch ganz viel Spaß.

0: Katrina and the Waves mit Walking on Sunshine. Hier ist die Lippewelle am Donnerstagnachmittag. Was haben Taylor Swift, BTS und Depeche Mode gemeinsam? Die drei Musikacts konnte man im vergangenen Monaten auch im Kino erleben. Konzertfilme liegen nämlich voll im Trend. Jetzt gibt's auch einen über die Billie Eilish Tour. Die hieß ja Hit Me Hard and Soft. Lippewelle Kinoexperte Jörg Albrecht weiß, worum es in dem Film dazu geht.
1: If you go to see this movie, it's like kind of equivalent to going to the show, except I'm not there, but I am there.
2: Wenn man sich diesen Film anschaut, erzählt Billie Eilish, ist das fast so, als würde man zur Show gehen. Nur, dass ich nicht wirklich da bin und gleichzeitig irgendwie doch. Hit Me Hard and Soft, die Show, die genauso hieß wie ihr drittes Album, war die bislang größte Tour von Billie Eilish. Die Idee, das zu dokumentieren und immer wieder ansehen zu können, habe ihr von Anfang an gefallen. Ganz egoistisch gesagt, freue sie sich total, damit für immer angeben zu können. Und angeben kann Billie in der Tat, auch weil sie für ihren Film keinen geringeren gewinnen konnte als Avatar- und Titanic-Regisseur James Cameron. Meine Aufgabe war ganz einfach. Ich musste das alles nur einfangen. Meine Idee war es, das Ganze in 3D zu machen, damit die Leute das Gefühl haben, wirklich mit Billie auf der Bühne zu stehen. Und ich glaube, genau das haben wir geschafft. Zusätzlich zur Show, die Cameron mit 17 Kameras gefilmt hat, gibt es also auch jede Menge Backstage-Material zu sehen. Hit Me Hard and Soft ist also kein reiner Konzertfilm. Für James Cameron, der die letzten 25 Jahre mit seinen Avataren verbracht hat. Eine willkommene Abwechslung. Zugabe nicht ausgeschlossen. Vielleicht ja sogar eines Tages in einem Spielfilm, den er mit Billie Eilish inszenieren wird. Billie würde, wie sie sagt, sehr gern wieder mit James zusammenarbeiten. Und er ergänzt, naja, du schauspielerst jetzt, also gibt's jede Menge Möglichkeiten.
1: I would love to work with James again in whatever.
3: Well, you're acting now, so there's all kinds of possibilities.
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1: Mit Sarah Heinz, guten Tag. Der Staat muss in den nächsten Jahren mit deutlich weniger Geld auskommen als bisher geplant. Das liegt an der schwierigen wirtschaftlichen Lage, die stark durch den Irankrieg belastet wird. Thorsten Adolfs aus dem News-Team, wie stark trifft das denn unsere Finanzen?
2: Also die wirtschaftliche Lage ist ziemlich angespannt. Laut Finanzminister Klingbeil bremsen die hohen Energiepreise und die allgemeine Unsicherheit unsere Wirtschaft massiv aus. Das hat dann direkte Folgen auf den Bundeshaushalt. Bis 2027 fehlen dem Bund allein über 10 Milliarden Euro im Vergleich zu den alten Schätzungen. Wenn man alle Ebenen, also auch die Länder und Kommunen, zusammenzählt, dann sind es sogar fast 18 Milliarden Euro weniger, die in den Kassen landen. Und das ist natürlich ein herber Schlag.
1: Was bedeutet das denn für den Haushalt für das kommende Jahr und müssen wir uns auf Einschnitte einstellen?
2: Die Politik steht massiv unter Druck, die Haushaltslücken zu schließen, ohne die Wirtschaft komplett abzuwürgen. Deshalb steht jetzt einiges auf dem Prüfstand. Möglich sind zum Beispiel Kürzungen bei Zuschüssen, Reformen beim Elterngeld und beim Wohngeld und sogar neue Abgaben auf Plastik- und Zuckergetränke sind im Gespräch. Trotzdem sagt Klingbeil, dass Investitionen in neue Arbeitsplätze und Reformen oberste Priorität haben, um das Land krisenfester zu machen. Kritik kommt von den Grünen. Der finanzpolitische Sprecher der Grünen-Fraktion Schäfer sagte, jetzt müsse dringend eine Steuerreform her, um die Lasten fair zu verteilen, und er fordert, dass starke Schultern mehr tragen müssten.
1: Danke, Thorsten. Noch mehr Meldungen jetzt im Überblick. In den Niederlanden wurde ein evakuierter Passagier jetzt positiv auf das Hantavirus getestet. Forscher in Argentinien suchen deswegen jetzt nach dem Ursprung der Infektionen. Für die Untersuchungen auf das Virus wurden im Süden des Landes Nagetiere eingefangen, so die argentinische Regierung. Hantaviren werden meist durch infizierte Nager wie Ratten oder Mäuse übertragen. In der EU sollen KI-Anwendungen für sexualisierte Deepfakes in Zukunft verboten sein. Das hat die EU-Ratspräsidentschaft mitgeteilt. Bundesjustizministerin Hubig begrüßte die Einigung. Gleichzeitig forderte sie, den Schutz vor digitaler Gewalt jetzt auch im Strafrecht zu verbessern. Im baden-württembergischen Bad Rappenau hat ein Spaziergänger die Leiche einer Frau in einem Auto entdeckt. Die Polizei ermittelt jetzt wegen den Hintergründen. Ein Verbrechen sei, stand jetzt nicht auszuschließen. Laut Staatsanwaltschaft soll die Leiche morgen obduziert werden. Seit Wochen ärgern die Autofahrer im Land sich über die hohen Spritpreise. Das IFO-Institut sagt jetzt aber, so sehr belasteten die stark gestiegenen Preise für Benzin und Diesel die Menschen gar nicht. Der Grund seien die stetig steigenden Gehälter. Das Institut hat ausgerechnet, dass ein durchschnittlicher Arbeitnehmer im April rund 5 Minuten für 1 Liter Benzin arbeiten musste. Und in den letzten 35 Jahren seien es auch immer zwischen 3 und 6 Minuten gewesen, heißt es. Das IFO-Institut sagt aber, dass die hohen Preise ärmere Haushalte stärker belasten. Der Tankrabatt entlastet dagegen geringe und hohe Einkommen gleichermaßen. Und das waren die Nachrichten mit Sarah Heinz.
3: Jetzt das Wetter für Hamm. Heute ist es definitiv kein Postkartenwetter in Hamm, muss man einfach so sagen. Meistens bewölkt ist es, die Sonne zeigt sich nur vereinzelt, aber trocken bleibt es bei 14 Grad am Donauer Bach im Wedfeld. Morgen holt das Wetter ein bisschen auf, mehr Sonne schafft es dann durch die Wolken, Regen gibt es keinen und Temperaturen bis zu 16 Grad. Das geht.
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3: Jetzt haben wir uns die aktuellen Blitzer. Die stehen auf dem alten Introper Weg bei Tempo 30 und auf der Allener Straße bei 30. Sonst werden uns aktuell aber keine Staus oder Störungen gemeldet. Da wo es geht, gute Fahrt.
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3: Ihr könnt schon mal anfangen, die Picknickdecke aus dem Schrank zu holen. Ende Mai ist wieder das Open-Air-Kino im Kurhausgarten und jetzt stehen auch die Filme fest, die da laufen werden. Nämlich Kingsman, The Secret Service, Mamma Mia und Kung Fu Panda. Und Kung Fu Panda, den stellen wir euch gleich hier nochmal ausführlicher vor auf der Lippewelle. Schönen Donnerstag.

0: Also wenn das Wetter stimmt, dann ist es mit das Geilste, was man im Frühsommer organisieren kann. Hier ist die Lippewelle am Donnerstag. Das Open-Air-Kino läuft wieder vom 27. bis zum 29. Mai im Kurhausgarten hier bei uns in Hamm. Und ihr konntet auf Instagram für eure Lieblingsfilme abstimmen. Und gewonnen haben Mama Mia, The Kingsman, The Secret Service und einen Kinderfilm gibt's natürlich auch, nämlich Kung Fu Panda. Da geht's um den tollpatschigen Panda-Bären Po, der heimlich davon träumt, ein Kung-Fu-Held zu sein.
1: Du machst meine Freunde an? Dann mach dich bereit für den Donner. Sieh mal, meine Beinarbeit. Was willst du gegen meine Beinarbeit machen? Okay, komm schon. Ich bin ein Blitz. Ein Blitz. Du kennst den Bärenstil noch nicht. Jetzt hau endlich zu. In Ordnung. Viva! Oh, meine Weichteile. Oh.
0: Ja, und völlig aus Versehen wird Po dann zum legendären Drachenkrieger auserwählt und soll China retten. Ja, und ich habe den Film schon tausendmal gesehen. Ich finde ihn wirklich toll und herzerwärmend witzig. Er hat eine Botschaft, die auch Erwachsene anspricht. Ja, und dann das Ganze auch noch draußen bei gutem Wetter mit der ganzen Familie auf der Decke. Es wird, glaube ich, ein richtig, richtig schöner Abend. Kung Fu Panda läuft dann am Freitag, das ist der 29. Mai, beim Open-Air-Kino im Kurhausgarten in Hamm. Der Eintritt ist frei. Ihr müsst nur eine Kühltasche und Picknickdecken mitbringen. Gehört habt ihr es hier auf der Lippewelle. Oh.

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0: durch den ESC ist er berühmt geworden. Michael Schulte hier auf der Lippewelle. Nächste Woche ist ja schon wieder Eurovision Song Contest. Freue ich mich auch schon wieder ganz persönlich drauf. Und ihr wart wahrscheinlich den ganzen Tag jetzt auf der Arbeit. Ja, und da habt ihr auf jeden Fall eine ganze Portion extra Geld verdient, wie ich finde.
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0: Ja, und genau diesen Feierabenddeal, den solltet ihr euch zunutze machen. 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Mitmachen geht ab 18,50 € aus allen deutschen Netzen, und mit etwas Glück klingelt dann morgen euer Telefon und unser landesweite Geldregenstudio ist dran, so wie bei David heute.
2: Hallo David, Jürgen Bangert hier. Hi.
3: Ja, Tag Jürgen, grüß dich. Das ist ja eine erfreuliche Nachricht.
2: Weil du genau weißt, was jetzt passiert ist, ne?
3: Ja, natürlich. Du weißt, was passiert ist. Wunderbar, das freut mich.
2: Du hast
3: gestern Abend, als ich das gehört habe, habe ich tatsächlich erst Feierabend gemacht.
2: Und dann hast du direkt angerufen bei der Feierabendchance?
3: Ja, ein paar Mal, und dann bin ich irgendwann erfolgreich durchgekommen, wie es aussieht.
2: Cool, also auch der Zufallsgenerator ist dein Freund und hat deine Nummer heute Morgen ausgespuckt, und haben gesagt, komm, da rufen wir nochmal an.
3: Ja, das ist doch schön, das freut mich. Super.
2: David,
3: ja.
2: Hör mal her. Ja.
1: 500 Euro.
3: Geil. Super.
2: Genau, und das ist nämlich genau der Punkt bei der Feierabendchance. Da musst du dann nicht Stopp sagen, sondern es reicht, wenn du geil sagst.
3: Ja, hab ich damit. Danke sehr.
2: Bitteschön. Viel Spaß mit 500 Euro. Was machst du denn damit?
3: Ja, ich bin gerade im Garten. Also ich stehe gerade noch auf der Terrasse, Feuerterrasse. Und wir sind im Garten eine neue Pflasterfläche am Anlegen. Und da kommt das gerade richtig.
2: Ah, okay. Du machst es schick zu Hause für den Sommer.
3: So ein bisschen, genau.
2: Ja, ist doch wunderbar. Das heißt, für 500 Euro kannst du jetzt die extra schönen Pflastersteine kaufen.
3: Das werde ich machen. Schön. Jürgen, danke.
2: Bitteschön. Tschüss. So, da haben wir doch wieder einen ganz einfach glücklich gemacht. 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
2: Ich bin Rainer Wilkes, schönen guten Tag. Bund, Länder und Gemeinden müssen in den nächsten Jahren mit deutlich weniger Geld auskommen. Laut dem Arbeitskreis Steuerschätzung fehlen bis 2030 rund 87 Milliarden Euro in den öffentlichen Kassen. Allein für dieses Jahr rechnen die Experten mit einem Minus von knapp 18 Milliarden Euro im Vergleich zur Schätzung vom vergangenen Herbst. Bundesfinanzminister Lars Klingbeil macht vor allem die Folgen des Iran-Kriegs und hohe Energiepreise dafür verantwortlich. Der Deutsche Städtetag warnt vor drastischen Folgen vor Ort. Die kommunale Finanzlage sei katastrophal, da Einnahmen fehlen, die Sozial- und Personalkosten aber weiter steigen. Der Bierkonzern rund um Warsteiner schließt zwei Brauereien, und zwar die Brauerei in Herford in der zweiten Jahreshälfte und die Brauerei in Paderborn. Hier wird ein Käufer gesucht. In Paderborn wird auch Isenbecker gebraut, das ursprünglich aus Hamm stammt. Klappt der Verkauf nicht, droht auch dort Ende des Jahres das Aus. Die Produktion wird stattdessen am Stammsitz in Warstein gebündelt. Hintergrund sei der sinkende Bierkonsum. Die Marken Herford und Paderborner sollen aber erhalten bleiben. Betroffen sind gut 200 Mitarbeiter. In Hamm geht der Umbau des Westentors laut Stadt auf die Zielgerade. Ab kommenden Montag, den 11. Mai, wird der Bereich für die letzten Arbeiten komplett gesperrt. Auf den neuen Asphalt kommen noch die Farbmarkierungen. Das betrifft auch die Zufahrten der Ritterstraße und der Lutherstraße. Lieferwagen und Autos werden umgeleitet. Spielt das Wetter mit, ist am 22. Mai alles fertig. Der zentrale Busknotenpunkt in Hamm ist damit ein halbes Jahr später fertig als ursprünglich geplant. Die Hochschule Hamm-Lippstadt schneidet im aktuellen CHE-Hochschulranking gut ab. Laut der Hochschule bewerten die Studierenden an beiden Standorten ihr Studium positiv. Im Mittelpunkt standen diesmal drei Studiengänge. Besonders im Bereich Wirtschaftsingenieurwesen gab es hohe Noten für die Betreuung durch Lehrende und die gute Studienorganisation. Auch die modernen Gebäude und Labore kommen bei den Studierenden an und erhalten Spitzenwerte. Die Fächer Betriebswirtschaftslehre und interkulturelle Wirtschaftspsychologie punkten ebenfalls, etwa bei der Unterstützung zum Studienstart und dem engen Kontakt zur Berufspraxis. Ein Jahr vor der Landtagswahl gehen wir gemeinsam mit euch der Frage nach, wie gut ihr euch von der Landespolitik in NRW verstanden fühlt. Dafür senden wir morgen ab 10 Uhr mehrere Stunden live aus der Bürgerhalle des Landtags in Düsseldorf. Unter dem Thema Titel Deine Stimme zählt, sag uns deine Meinung, sprechen wir mit Politikerinnen und Politikern und konfrontieren sie direkt mit euren Themen, Sorgen und Erfahrungen aus dem Alltag. Dazu haben wir eine kurze Online-Umfrage gestartet, und zwar auf unserer Homepage. Und das waren die Nachrichten mit Rainer Wilkes. 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
3: Jetzt das Wetter für Hamm. Die Sonne schlägt sich tapfer durch und hat jetzt auch mal tatsächlich durch die Wolken durchgeschafft. Das bei aktuell 15 Grad an der Pauluskirche hier in der Hammer Innenstadt. Morgen kommt dann mehr Licht ins Spiel. Wolken und Sonne gibt's im Wechsel. Trocken bleibt's dann auch bei Spitzenwerten von bis zu 16 Grad.
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3: Jetzt haben wir uns die aktuellen Blitzer. Die stehen auf dem alten Intropper Weg bei 30 und auf der Allener Straße bei Tempo 30. Sonst werden uns aktuell aber keine Staus oder Störungen gemeldet. Gute Fahrt!
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3: Kommt gut in den Feierabend.

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0: Nicht vergessen, am Sonntag ist Muttertag und eigentlich sollte man ja gerne mal bei Mama vorbeischauen und einfach mal sagen, wie gern man sich hat. Für einige ist der Muttertag aber eher eine Last. Wir haben Gemeindereferentin Sabine Sauerbier im Lippewelle Kirchenkommentar gefragt, wie kann Muttertag noch mehr sein als Blumen und Pflichtbesuch?
1: Indem der Besuch bei der Mutter eben nicht aus Pflichtgefühl und nicht nur am Muttertag stattfindet, sondern aus echter Zuneigung und Liebe und auch sonst öfter mal im Jahr. Am Muttertag sollte dann wirklich die Mutter mit ihren Bedürfnissen und Wünschen im Mittelpunkt stehen und sie sollte wirklich verwöhnt werden und nicht noch selber Arbeit mit dem Besuch haben. Blumen dürfen gerne geschenkt werden, aber besonders bei älteren Müttern bitte verbunden mit dem Versprechen, sich in ein paar Tagen auch gerne um die Entsorgung der Blumen zu kümmern, wenn diese dann verwelkt sind. Aber zusätzlich zu den Blumen wäre es doch wirklich toll, sich ein paar Gedanken zu machen darüber, was man der eigenen Mutter alles verdankt und ihr das dann auch am Muttertag zu sagen oder sogar schön aufgeschrieben zu überreichen, sodass sie es immer wieder selber lesen kann. Allen Müttern wünsche ich am Sonntag einen bereichernden Muttertag und weiterhin viel Kraft, Vertrauen und Gottes Segen für ihr mütterliches Leben. Gemeindereferentin Sabine Sauerbier für Kurz vor 6.
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Aerosmith mit I Don't Wanna Miss A Thing hier auf der Lebewelle um 12 Minuten vor 6. Ich bin Robin Lindemann, bereite mich jetzt mal mental auf meinen Feierabend vor und hier macht gleich der Kollege Sebastian Pulli weiter. Und wir hören uns, wenn ihr mögt, morgen wieder hier auf der Lebewelle. Tschüssi, jetzt noch Musik von Fleetwood Mac.

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1: Mit Sarah Heinz, guten Abend. Nach einem Ausbruch des Hunter-Virus auf einem Kreuzfahrtschiff gibt es jetzt weitere bestätigte Infektionen. Die Weltgesundheitsorganisation geht damit aktuell von 5 bestätigten Fällen und 3 Todesfällen aus. Mehr Infos dazu hat Thorsten Adolfs.
2: Ein Krankenhaus in Nijmegen hat bestätigt, dass einer der evakuierten Patienten, der in die Niederlande gebracht wurde, sich tatsächlich mit dem Virus angesteckt hat. Auch eine deutsche Kontaktperson wurde ausgeflogen. Die Frau wird in der Uniklinik Düsseldorf untersucht. Außerdem könnte sich eine Stewardess infiziert haben. Sie liegt mit Symptomen in einem Krankenhaus in Amsterdam. Auf dem Schiff, das Kurs auf die Kanaren nimmt, befinden sich noch knapp 150 Menschen. Das Schiff wird am Sonntag in Teneriffa erwartet. Dort wird es aber nicht direkt im Hafen festmachen, sondern vor der Küste vor Anker gehen. Der Plan ist extrem strikt. Erst wenn die Flugzeuge am Flughafen bereitstehen, werden die Passagiere von Bord geholt. So wird ein direkter Kontakt mit der Inselbevölkerung konsequent vermieden. Oberstes Ziel ist es, die Menschen schnell und kontrolliert nach Hause zu bringen. Diejenigen, die erkrankt sind, leiden unter der gefährlichen Anders-Variante, die von Mensch zu Mensch übertragbar ist. Die Weltgesundheitsorganisation rechnet damit, dass es weitere Fälle geben wird. Das liegt vor allem an der langen Zeit, die das Virus braucht, bis erste Symptome auftreten. Das kann bei dieser Variante bis zu 6 Wochen dauern. Die Lage wird deshalb von der WHO sehr genau beobachtet.
1: Danke, Thorsten. Was sonst noch wichtig war, hört ihr in der Zusammenfassung. In den nächsten Jahren muss der Staat mit weniger Geld auskommen als bisher erwartet. Laut Finanzminister Klingbeil würden die hohen Energiepreise und die allgemeine Unsicherheit unsere Wirtschaft massiv ausbremsen. Bis 2027 fehlen dem Bund allein über 10 Milliarden Euro im Vergleich zu den alten Prognosen. Kiew hat neue Gespräche mit den USA angekündigt für einen möglichen Frieden im Ukraine-Krieg. Der Sekretär des Nationalen Sicherheitsrats Umjerow solle dazu Vertreter aus den USA treffen. Das teilte Präsident Zelensky online mit. Nach einem tödlichen Autounfall hat das Landgericht Wuppertal den damaligen Fahrer jetzt zu einer lebenslangen Haft verurteilt. Der 25-Jährige wurde schuldig gesprochen wegen Mordes, versuchten Mordes und gefährlicher Körperverletzungen. Das Gericht sah es als erwiesen an, dass er im April vergangenen Jahres eine Frau in Remscheid totgefahren hatte, nachdem er zuvor Alkohol getrunken hatte. Viele, vor allem jüngere Menschen, reden lieber mit der KI als mit Freunden und Verwandten. Laut einer Studie der ProNova BBK sagen das knapp 40% der 18- bis 29-jährigen Befragten. Die KI sei jederzeit erreichbar und antworte so, wie man es sich wünsche. Laut den Studienmachern sei aber genau das ein Problem für unsere sozialen Fähigkeiten. In Gesprächen mit anderen Menschen würden wir Reibungen, Kritik und Unsicherheit erleben und genau daran würden wir wachsen, heißt es. Fast 2/3 der unter 30-Jährigen sprechen mit der KI außerdem über persönliche Dinge, obwohl noch mehr die Sorge haben, dass die Infos in falsche Hände geraten könnten. Und das waren die Nachrichten mit Sarah Heinz.
3: Das Wetter. Das Nummer 1 Frühlingstrendgetränk war ja kurzzeitig Wasser vom Himmel, aber inzwischen passt wieder das Aperölchen heute Abend und über die Nacht Regen, die absolute Ausnahme. Über die Nacht klart es nochmal mehr auf und morgen haben wir dann auch wieder schön sonnige Strecken bei dann warmen 20 Grad maximal. Auch morgen Regen möglich, aber wenn, dann nur selten.
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3: Wie es so ist um die Zeit, ordentlich was los hier, die Staus ab 15 Minuten Wartezeit. Da haben wir die A2 Dortmund-Oberhausen zwischen Dreieck-Bottrop und Kreuz-Oberhausen 6 Kilometer, eine halbe Stunde plus. A3 Frankfurt-Köln zwischen Bad Honnef-Linz und Kreuzborn-Siegburg 6 Kilometer, knappe 50 Minuten. A3 Köln-Arnheim zwischen Kreuz-Oberhausen-West und Kreuz-Oberhausen 5 Kilometer, eine Viertelstunde und die A516 Oberhausen Richtung Oberhausen-Eisenheim zwischen Kreuz-Oberhausen und Eisenheim 3 Kilometer, 21 Minuten plus. Kommt gut durch.
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3: Hallo, Sebastian Pulli hier. Der Frühling ist zurück weitestgehend. Unsere kalten Füße, die brauchen vielleicht noch ein paar Tage länger, um wieder warm zu werden. Die schlecht durchbluteten über 40, die kennen das. Wir empfehlen folgenden Service-Tipp von The Weeknd: Dancing in the Flames. Schönen Feierabend. Feier mit F-I-R-E.

0: Wo wir doch wieder ein bisschen mehr Frühling haben, machen wir doch die passende Musik an.
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0: Und zwar K-Maro mit Fam Like You. Klingt vom Sound her ja nach so einer Straßenparty bei Sonnenuntergang. Ist die Frage, worum es wirklich geht. Ich habe den französischen Text mal höchstpersönlich übersetzen lassen von der KI. Es ist im Wesentlichen so ein Antanzlied, ne? So du und ich sollen wir nicht, das ist die Kernbotschaft. Aber sehr bemerkenswert, vor allem eine Zeile hier, Achtung. Wir sind Seelenverwandte wie Mary J. Blige und P. Diddy. Ja, sich mit P. Diddy zu vergleichen, eher schlecht gealtert, die Zeile, da war ja was mit ihm. Das ist vielleicht das Tolle, wenn man keine anderen Sprachen spricht. Das macht Songs meistens besser. K-Maro, Fam Like You, einen schönen Abend.
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1: Ich bin Rainer Wilkes. Schönen guten Abend. In Hamm geht der Umbau am Westentor laut Stadt auf die Zielgerade. Ab kommenden Montag wird der Bereich für die letzten Arbeiten komplett gesperrt. Auf den neuen Asphalt kommen noch die Farbmarkierungen. Das betrifft auch die Zufahrten der Ritterstraße und der Martin-Luther-Straße, die vorübergehend zu Einbahnstraßen werden. Spielt das Wetter mit, ist am 22. Mai alles fertig. Der zentrale Busknotenpunkt am Westentor ist damit ein halbes Jahr später fertig als ursprünglich geplant. Gebaut wird seit September 2024. Die neuen Grundsteuerbescheide sorgen bei der Stadtverwaltung in Hamm für viele Nachfragen. Laut Stadt haben sich innerhalb von 10 Tagen fast 1200 Bürgerinnen und Bürger gemeldet, per Telefon, Mail oder auch persönlich. Grund für den Ansturm ist vor allem der neue Hebesatz für Wohngrundstücke. Nach Gerichtsurteilen musste die Stadt ihre ursprünglichen Pläne für getrennte Steuersätze kippen. Jetzt gilt ein einheitlicher Satz von 834% für Wohn- und für Gewerbegrundstücke. Das bedeutet für ein durchschnittliches Einfamilienhaus in Hamm rund 100 Euro mehr im Jahr. Insgesamt zahlen Besitzer von Wohngebäuden in Hamm nun über 5 Millionen Euro mehr als vor der Reform. In Hamm startet im Mai wieder das Stadtradeln. Das teilen die Stadt und das Forum für Umwelt und gerechte Entwicklung mit. Vom 14. Mai bis zum 3. Juni könnt ihr Kilometer auf dem Fahrrad sammeln. Wer mitmacht, soll 21 Tage lang möglichst viele Strecken mit dem Rad fahren. Jeder Kilometer zählt, auch Strecken im Urlaub. Anmelden geht ab sofort im Internet. Dort könnt ihr eigene Teams gründen oder ihr fahrt in einer offenen Gruppe mit. Hamms Oberbürgermeister Marc Hertha fährt zum Auftakt am 16. Mai eine stadthistorische Tour durch Hamm. Dafür müsst ihr euch extra bis zum 10. Mai anmelden. Und das waren die Nachrichten mit Rainer Wilkes. 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
2: Das Wetter. Der Frühling in der Identitätskrise hat wieder zu sich gefunden. Über den Abend meistens trocken, dann klart es noch mehr auf durch die Nacht und morgen kriegen wir dann auch wieder sonnige Strecken und es wird wärmer, bis 20 Grad maximal. Es kann auch mal regnen, das aber wirklich die absolute Ausnahme.
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2: Es braucht wie immer Geduld auf dem Weg in den Feierabend. Hier die Staus ab 12 Minuten. A2 Dortmund-Oberhausen zwischen Bottrop und Kreuz-Oberhausen 4 Kilometer, eine Viertelstunde. A3 Frankfurt-Köln zwischen Bad Honnef-Linden und Kreuzborn-Siegburg. 8 Kilometer, da steht ihr am längsten, knappe 50 Minuten. A43 Recklinghausen-Wuppertal zwischen Kreuzherne und Bochum-Riemke. 2 Kilometer, 12 Minuten. A44 Kassel-Dortmund zwischen Marsberg und Kreuz-Wünneberg-Haaren. 6 Kilometer, 23 Minuten. Und A61 München-Gladbach-Koblenz zwischen Rheinbach und Auffahrt Grafschaft-Ringen. 6 Kilometer, das sind 12 Minuten. Eine gute Fahrt.
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2: Ja, guten Abend, Sebastian Pouli hier und jetzt hier Life is a Flower, das Leben ist eine Blume. Ist ein ganz toller Song, wenn man nicht gerade gegen die allergisch ist. Ace of Base, schönen Abend und Gesundheit.

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0: So, kleiner Kinotipp. Klingt erstmal wie eine leichtfüßige deutsche Komödie, und zwar Nürnberg.
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0: Um so wildes Studentenleben und dann verliebt sich wer in Uni-Professor Jan-Josef Liefers, irgendwie sowas. Ja, nee, Kinoexperte Jörg Albrecht. Nürnberg, wir wissen aus dem Geschichtsunterricht, da war noch was anderes.
2: Ja, das ist die Stadt, in der nach dem Ende des Zweiten Weltkriegs die insgesamt 13 Prozesse gegen hochrangige Vertreter des Naziregimes stattgefunden haben. Und vom ersten dieser Nürnberger Prozesse, dem gegen die Hauptkriegsverbrecher, handelt jetzt der Film.
3: Sie haben Hermann Göring gefangen genommen.
4: Was haben Sie mit ihm vor?
3: Das ist wohl die entscheidende Frage.
4: Sie erschießen ihn, nicht wahr?
3: Nicht, dass ich wüsste.
2: Hitlers Stellvertreter Göring, ohne Gerichtsverhandlung zu erschießen, das war ursprünglich der Plan. Dann aber haben die Siegermächte doch entschieden, die deutschen Kriegsverbrecher juristisch zur Rechenschaft zu ziehen. Damit waren die Nürnberger Prozesse ein Meilenstein des Völkerrechts. Zum ersten Mal gab es ein internationales Tribunal, das Verbrechen gegen die Menschlichkeit geahndet hat.
0: Also auf der einen Seite ein Gerichtsdrama, wo nochmal der Prozess aufgerollt wird.
2: Das ist er auch, aber nicht nur. Der Film konzentriert sich auf zwei Männer, von denen den meisten wahrscheinlich nur einer bekannt sein dürfte. Das ist der schon erwähnte Hermann Göring. Ja, und der andere, das ist der Psychiater Douglas Kelly, der den Auftrag hatte, Göring und die anderen Angeklagten auf ihre geistige Zurechnungsfähigkeit zu untersuchen. Ein junger Amerikaner, der gern Kartentricks vorgeführt hat.
5: Irgendwann werde ich Ihnen auch mal einen Zaubertrick vorführen.
6: Was denn für einen?
5: Ich werde der Schlinge des Henkers entkommen.
6: Und wie haben Sie vor, das zu schaffen?
5: Wenn ich Ihnen das verrate, ist ja keine Zauberei.
2: Die Gespräche zwischen den beiden, zwischen dem selbstgefälligen, aber auch ziemlich charismatischen Göring auf der einen und Kelly auf der anderen Seite, die machen hier das Besondere aus.
0: Gespielt von Russell Crowe als Hermann Göring und Rami Malek als Psychiater, den kennen wir unter anderem als Freddie Mercury. Ist ein spannendes Duell, sagt unser Kinoexperte, frisch im Kino Nürnberg.

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1: Mit Sarah Heinz, guten Abend. Obwohl Milliarden investiert werden, tritt die Deutsche Bahn bei der Sanierung der Gleise auf der Stelle. In einem neuen Bericht des Konzerns steht, dass sich der Zustand der Anlagen kaum verbessert hat. Thorsten Adolfs hat mehr dazu.
2: Fast 20 Milliarden Euro wurden bis jetzt investiert, aber das reicht gerade mal aus, damit der riesige Sanierungsstau nicht noch weiter anwächst. Bahnchefin Paller gibt offen zu, dass die große Trendwende noch auf sich warten lässt und viele Bahnhöfe und Anlagen marode bleiben. Die ernüchternde Bilanz, wie im vergangenen Jahr, bekommt das Bahnnetz insgesamt nur die Schulnote 3. Besonders kritisch bleibt die Lage bei den Stellwerken, die für den sicheren Zugverkehr entscheidend sind. Hier ist laut Bahn fast jedes zweite der insgesamt 4000 Stellwerke so alt, dass es dringend erneuert werden muss. Eine schnelle Besserung ist nicht in Sicht. Allein in diesem Jahr plant die Bahn rund 28.000 Baustellen. Für die Kunden bedeutet das weitere Einschränkungen.
1: Danke, Thorsten, für die Infos. Noch mehr Meldungen hört ihr jetzt in der Zusammenfassung. Russland hat die Bewohner Kiews dazu aufgerufen, am 9. Mai die Stadt zu verlassen. Zuvor hatte der Kreml noch eine einseitige zweitägige Waffenruhe in der Ukraine angekündigt, wegen der Gedenkparade zum Ende des Zweiten Weltkriegs. Der ukrainische Präsident Selenskyj hat Politiker aus anderen Ländern davor gewarnt, an der Parade in Moskau teilzunehmen. In den nächsten Jahren muss der Staat mit weniger Geld auskommen als geplant. Laut Finanzminister Klingbeil würden die hohen Energiepreise und die allgemeine Unsicherheit unsere Wirtschaft massiv ausbremsen. Haupttreiber sei der Irankrieg. Bis 2027 fehlen dem Bund allein über 10 Milliarden Euro. Wenn man auch Länder und Kommunen dazu zählt, sind es sogar fast 18 Milliarden Euro weniger, die in den Kassen landen. Die AfD liegt im neuen Deutschland-Trend der ARD zum ersten Mal vor der Union. 27% hat die Partei in der Sonntagsfrage erreicht. Sie hat damit jetzt 3 Prozentpunkte Vorsprung. Die SPD bleibt weiterhin bei 12%. Die Grünen verbessern sich um 1 Prozentpunkt und konnten 15% erreichen. Die Linke bleibt bei 10%. Die Bayern haben es gestern nicht gepackt. Der SC Freiburg will es heute Abend besser machen. Die Freiburger empfangen im Halbfinalrückspiel der Europa League den portugiesischen Vertreter Braga. Danny Hoppe hat den Ausblick.
3: Die Freiburger müssen eine 1:2-Pleite aus dem Hinspiel aufholen, also unbedingt gewinnen. So oder so ist es schon jetzt der größte internationale Erfolg der Freiburger. Noch nie zuvor ist der Verein im Europapokal über das Achtelfinale hinausgekommen. Trainer Julian Schuster tritt bei aller Euphorie in Freiburg aber auf die Bremse. Alle anderen könnten diese Spiel so groß wie möglich machen. Er wolle sich davon nicht leiten lassen und an das Spiel herangehen wie an jedes andere auch. Sollten sich die Freiburger gegen Braga durchsetzen, wartet im Finale in Istanbul auf jeden Fall ein Gegner aus der Premier League. Im anderen Halbfinale treffen Nottingham und Aston Villa aufeinander.
1: Danke, Danny, für die Infos. Anstoß ist heute Abend um 9. Und das waren die Nachrichten mit Sarah Heinz.
4: Das Wetter. Im Frühling ging es ja nicht gut, wahrscheinlich Allergie, aber inzwischen sieht er wieder weitestgehend nach Frühling aus. Heute Abend auch meistens trocken und es klart nochmal mehr auf durch die Nacht. Und morgen haben wir dann auch wieder schön sonnige Strecken, dann bei warmen 20 Grad maximal. Schön. Regen möglich, aber wenn, dann wirklich die absolute Ausnahme.
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4: Jo, mittelschön, alle Staus ab 10 Minuten Dauer jetzt. Die A3 Frankfurt Richtung Köln haben wir zwischen Neustadt-Wied und Kreuzborn-Siegburg 8 Kilometer, knappe Dreiviertelstunde. A43 Wuppertal-Recklinghausen zwischen Kreuz-Bochum und Herne-Eickel 4 Kilometer 22 Minuten. A43 Recklinghausen-Wuppertal zwischen Kreuz-Herne und Bochum-Riemke 2 Kilometer knappe halbe Stunde. A44 Kassel-Dortmund zwischen Marsberg und Kreuz-Wünneberg-Haaren 6 Kilometer halbe Stunde. Und A61 Mönchengladbach-Koblenz zwischen Rheinbach und der Auffahrt Grafschaft-Ringen 5 Kilometer eine knappe Viertelstunde. Haltet durch, kommt gut an.
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4: Sebastian Pulli hier und Silbermond jetzt. Leichtes Gepäck, allen Ballast wegschmeißen, singen sie ja. 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

0: Das Wetter.
1: Der Frühling sieht wieder mehr nach Frühling aus. Auch über den Abend jetzt nur noch in Ausnahmefällen mal Regen möglich. Und über die Nacht, da klart es noch mal mehr auf. Und dann morgen auch wieder schön sonnige Strecken plus warme 20 Grad maximal. Auch dann Regen ab und zu mal möglich, aber das die Ausnahme.
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1: So ganz staufrei wird es nicht heute Nacht. Drei Stück haben wir noch. A1 Köln Richtung Münster zwischen Schwerte und Unna. 1 Kilometer, knappe 10 Minuten. A2 Hannover-Dortmund zwischen Beckum und Hamm-Üntrop. 1 Kilometer, 8 Minuten. Und A2 Dortmund-Oberhausen zwischen Bottrop und Kreuz-Oberhausen. 3 Kilometer, knappe Viertelstunde. Gute Fahrt, kommt gut an.
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1: Sebastian Pulli hier, klassischer Fall von Partnerschaftsfail. Meine Freundin hat jetzt von flüssig auf so Blockseifen umgestellt, ist so begeistert, dass das komplette Badezimmer voll ist mit so verschiedensten Seifenblöcken. So, jetzt hatte ich heute die Handseife aufgebraucht und dann einfach als Ersatz so einen Block aus der Dusche genommen. Jetzt hat sie gerade geschrieben, ja nee Schatz, das ist keine Handseife, das ist mein Volumenshampoo. Ich hab schon gedacht, meine Hände sehen heute so ein bisschen aus wie die von Alf. Naja, schönen Rest Donnerstag, kommt gut durch die Nacht.

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0: neue Musik jetzt aus dem Land des perfekten Pop aus Schweden.
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0: Und zwar von Sara Larsson, die ja von der Gen Z wiederentdeckt worden ist. Immer wenn die Gen Z was wiederentdeckt, dann werden wir Millennials vor Schreck direkt 10 Jahre älter. Geht um das Lied hier, das haben sie ja wieder in die Charts geholt. Live, deshalb perfektes Timing jetzt für die neue Single von Sara Larsson, auch klugerweise aufgenommen zusammen mit einer Gen-Z-Künstlerin und zwar Pink Pantress. Ist ein kleines Elektrofest der Song, viel Gepluckere, schneidende Synthesizer, schöner Breakbeat, so mit einem Fuß im Drum and Bass, sehr spannendes Ding, Sara Larsson mit Night Sun. Ich glaube, ich gehe nochmal Feuchtigkeitscreme auflegen gegen die Falten.

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1: Ich bin Ursula Winkler. Finanzminister Klingbeil kann wegen schwächerer Konjunkturaussichten wegen des Iran-Kriegs in den nächsten Jahren mit weniger Steuereinnahmen rechnen als noch im Herbst angenommen. Für 2027 ergibt die aktuelle Steuerschätzung allein für den Bund gut 10 Milliarden Euro weniger als bisher erwartet. Klingbeil sagte, die Schätzung zeige, wie sehr uns der Iran-Krieg wirtschaftlich schade.
2: Seit knapp 2 Monaten sehen wir, dass der Iran-Krieg, der durch Donald Trump ausgelöst wurde, dass dieser verantwortungslose Krieg und die daraus resultierende Energiepreisschocksituation, dass das unsere wirtschaftliche positive Dynamik vorerst ausbremst.
1: Finanzminister Klingbeil. Im Zollstreit mit der EU setzt US-Präsident Trump eine Frist für die Umsetzung der Vereinbarung. Sollte die EU nicht bis zum Geburtstag der USA, dem 4. Juli, ihren Teil des Abkommens erfüllen, würden die Zölle sofort auf ein viel höheres Niveau steigen, teilte Trump mit. Zuletzt hatte er angekündigt, schon diese Woche die Zölle auf Autos und Lkw, die aus der EU in die USA eingeführt werden, von 15% auf 25% zu erhöhen. In seinem Post ging er nun nicht darauf ein, welche Zölle er ab dem Sommer erhöhen wolle, sollte das Abkommen bis dahin nicht ratifiziert sein. Kurz vor dem russischen Jahrestag zum Weltkriegsgedenken am Samstag hat die Ukraine ihre einseitige Waffenruhe wieder aufgegeben. Sie reagierte auf fortdauernde russische Attacken mit einem ihrer größten bisherigen Drohnenangriffe. Moskau hatte eine eigene Feuerpause ab heute angekündigt und ignorierte die ukrainische Waffenruhe offenbar bewusst.
3: Was wegen der weitergehenden Angriffe ohnehin schon klar war, hat der Kreml nun offiziell bestätigt. Die von Selenskyj vorgeschlagene Waffenruhe hat in Moskau keine Beachtung gefunden. Warum sie ignoriert wurde, sagte Kreml-Sprecher Peskow nicht. Dafür wiederholte er einmal mehr, dass die Russen ihre eigene Waffenruhe rund um die Militärparade durchsetzen würden. Für den Fall, dass sich die Ukrainer nun nicht daran halten, hat Russland schon einmal Drohungen ausgesprochen. Ausländische Diplomaten sollten vorsorglich Kiew verlassen, um nicht zum Kollateralschaden russischer Schläge gegen die Stadt zu werden, warnte das russische Außenministerium. Aus Moskau, André Balin.
1: Zum Fußball. Der SC Freiburg steht erstmals in einem Europapokal-Endspiel. Die Badener bezwangen Sporting Braga im Halbfinalrückspiel der Europa League mit 3:1. Sie treffen nun im Finale am 20. Mai in Istanbul auf den englischen Topclub Aston Villa.
4: Das Wetter. Heute Nacht ist es heiter bis wolkig, aber es bleibt meistens trocken. Die Temperaturen gehen runter auf 7 bis 3 Grad. Morgen früh dann ein bisschen Dunst und Hochnebel. Der löst sich im Laufe des Tages aber auf. Dann wird es ein freundlicher Tag, bis zu 16 Grad am Wochenende. Viel Sonne und es wird noch wärmer.
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5: A2 Hannover-Dortmund zwischen Beck, Umm und Hamm. 2 Kilometer Stau, 9 Minuten Zeitverlust. Wir wünschen allen unterwegs gute Fahrt.
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4: Und wir starten mit einem Song, der einfach so unfassbar viele positive Vibes hat, finde ich. Bruno Mars hier, I Just Might. Was immer ihr treibt um diese Uhrzeit, kommt gut durch. Claudia Löß hier. Hallo zusammen.

0: Queen ist das für eure Donnerstagnacht. War ja Passworttag gestern, ne? Ist immer am ersten Donnerstag im Mai. Da sollen wir uns dran erinnern, dass das Passwort 1, 2, 3, 4, 5, 6 nicht so richtig optimal ist. Ja, man muss natürlich seine Passworte auf Vordermann bringen, ist schon klar. Aber es nervt auch ein bisschen, ne?
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2: Hier die Top 3 der nervigsten Dinge im Leben. Steuererklärung, Musik von Revolverheld und Passwörter ändern. Ey Leute, früher war einfach Name plus Geburtsjahr fertig. Aber jetzt brauchst du 12 Buchstaben, groß und klein, Zahlen, Sonderzeichen, ein Stück deiner Niere und eine Prise Himalaya-Salz, um dich bei Lieferando einzuloggen. Du hast schneller einen Kredit für ein Haus beantragt als ein neues Passwort eingerichtet. Und dann sind Passwörter ja auch wie Unterwäsche. Nie mit anderen teilen und jeden Tag wechseln, ansonsten bist du angeschissen. Leute, ich habe meinen Job gekündigt, mich von meiner Freundin getrennt und Weihnachten bei der Familie abgesagt. Ich habe keine Zeit mehr, ich muss Passwörter ändern. Da fängt's ja schon an. Kratzt euch mal am Kopf, wenn ihr immer das gleiche Passwort benutzt. Na? Wie viele Menschen um euch rum kratzen sich gerade? Wusstet ihr eigentlich, dass dieser Code in den Matrix-Filmen eingescannte japanische Sushi-Rezepte sind? Und immer dran denken, 2-Faktor-Authentifizierung bedeutet Passwort plus Hoffnung. Kleiner ITler-Witz.
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0: Das Wetter.
1: Ihr kommt trocken durch diese Nacht. Relativ frisch ist es bei 7 bis 3 Grad. Morgen früh halten sich erst noch ein paar Wolkenfelder, aber später lockert es dann auf. Und dann zeigt sich auch die Sonne. 16 Grad dann schon. Das ist ein Start ins Wochenende, in ein richtig schönes, warmes Wochenende. Dann noch viel mehr Sonne und bis zu 20 Grad.
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2: Hier die aktuelle Verkehrslage. A1 Münster-Köln zwischen Unna und Schwerte 1 Kilometer Stau. Weiterhin auf der A2 Dortmund-Oberhausen zwischen Bott-Ropp und Oberhausen-Königshardt. 1 Kilometer stockender Verkehr, 10 Minuten Verzögerung. Und zusätzlich auf der A30 Osnabrück-Bad Oeynhausen zwischen Bad Oeynhausen-Ost und Kreuz-Bad Oeynhausen. 2 Kilometer zähfließender Verkehr. Wir wünschen allen unterwegs gute Fahrt.
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1: Hallo zusammen, Claudia Löhrs hier. Taylor Swift habe ich gleich für euch. Hochzeitsvorbereitungen laufen ja auf Hochtouren mit ihrem Verlobten Travis. Ums Datum gibt es noch so ein bisschen Unstimmigkeiten. Eigentlich war der 13. Juni vorgesehen, jetzt ist der 3. Juli anvisiert. Wie auch immer, New York bereitet sich vor. Jetzt hier erstmal The Rasmus und In the Shadows. Kommt gut durch die Nacht.

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0: Kershaw, The Riddle. Knaller 80er. Kommt gut durch die Nacht mit uns. In gut einem Jahr wird ja hier in NRW ein neuer Landtag gewählt. Und naja, hier unterhört man ja schon mal Sätze wie, die da oben in der Politik, die machen sowieso, was sie wollen. Oder die haben ja keine Ahnung, was bei uns los ist. Wenn ihr das auch so fühlt, dann würden wir das gerne von euch wissen. Wir sind ja heute am Freitag mit dem Kollegen José Nasyandi im Düsseldorfer Landtag. Wir senden von dort und wir fragen, was kommt von der Politik wirklich bei den Menschen an und was nicht. Wie ist es bei euch? Fühlt ihr euch verstanden?
1: In manchen Themen schon, aber ich glaube teilweise, also meistens leider nicht so ganz.
2: Ich glaube, sie bemüht sich. Ich glaube auch, dass es Ansätze gibt, wo man sich verstanden fühlt.
3: Nein, fühle ich mich nicht. Der kleine Mann muss viel ausbaden, was die Großen falsch gemacht haben.
4: Ja, super. Super verstanden, super gesehen.
5: Eher weniger. Deswegen muss ich sagen, ich weiß auch gar nicht oder man wüsste auch gar nicht, wie man wählen soll. Ja, weil irgendwie fühlt man sich von niemandem so wirklich repräsentiert.
0: Also ganz unterschiedliche Stimmen, aber in einem Punkt auch ziemlich klar. Die Erwartungen an Politik sind hoch, das Vertrauen oft so na lala. Und das ist unser Thema heute Vormittag. Wir senden aus dem NRW-Landtag und sprechen dort mit Politikerinnen und Politikern, mit Erstwählerinnen und Erstwählern. Und wenn ihr uns für die Sendung noch was mit auf den Weg geben wollt, das tut bitte sehr gerne. Beteiligt euch einfach an unserer Umfrage auf unserer Homepage.

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1: Ich bin Ursula Winkler. Der Iran-Krieg belastet die deutsche Wirtschaft offenbar stärker als bisher gedacht. Allein dem Bund fehlen laut neuer Steuerschätzung im Jahr 2027 rund 10 Milliarden Euro. Finanzminister Klingbeil macht dafür vor allem die hohen Energiepreise und die wirtschaftlichen Folgen des Konflikts verantwortlich.
2: Für Verbraucher könnte das bedeuten, der finanzielle Spielraum des Staates wird kleiner, also weniger Geld für neue Entlastungen wie den Tankrabatt oder zusätzliche Hilfen. Gleichzeitig wird die Diskussion über Einsparungen wohl wieder lauter, etwa bei Zuschüssen oder Förderprogrammen. Klingbeil sagt trotzdem, die Regierung wolle weiter investieren, Jobs schaffen und Arbeitsplätze sichern. Klar ist aber auch, solange Energie teuer bleibt und die Wirtschaft schwächelt, bleibt die Lage ziemlich unsicher. Zoe Tassovali, Nachrichtenredaktion.
1: Trotz Waffenruhe haben sich die USA und der Iran gegenseitig in der Straße von Hormuz beschossen. US-Streitkräfte hätten unprovozierte iranische Angriffe abgewehrt und mit Schlägen zur Selbstverteidigung reagiert. Das teilte das für den Nahen Osten zuständige Kommando des US-Militärs auf der Plattform X mit. Das iranische Militär bestätigte Angriffe auf US-Kriegsschiffe und machte dafür wiederum US-Attacken auf einen iranischen Öltanker verantwortlich. Seit Januar bekommen 18-Jährige Fragebögen zugeschickt zum neuen Wehrdienst der Bundeswehr. Aber nicht alle beantworten ihn. Jungen Männern, die den Fragebogen nicht ausfüllen, soll künftig ein Bußgeld drohen.
3: Rund 200.000 Fragebögen wurden bisher verschickt und der Rücklauf ist durchaus beachtlich. Von jungen Männern, die antworten müssen, kamen 86% der Bögen innerhalb der ersten Frist zurück. Nach der ersten Mahnung waren es sogar gut 90%. Die 250 € Bußgeld drohen Männern, wenn sie 2 Wochen nach der zweiten Mahnung keinen Fragebogen zurückgeschickt haben. Junge Frauen können den Bogen ausfüllen, müssen aber nicht. Ronny Tochau, Berlin.
1: Zum Fußball. Der SC Freiburg steht erstmals in einem Europapokal-Endspiel. Die Badener bezwangen Sporting Braga im Halbfinalrückspiel der Europa League mit 3:1. Sie treffen nun im Finale am 20. Mai in Istanbul auf den englischen Topclub Aston Villa.
4: Das Wetter.
5: Kühl ist es heute Nacht, aber es bleibt weitgehend trocken. Morgen früh dann ein bisschen diesig. Die Sonne lässt sich noch bitten, aber gegen Nachmittag wird es dann ein freundlicher Tag. Die Werte steigen auf 16 Grad. Am Wochenende dann viel Sonne bei über 20 Grad.
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7: Hier die aktuelle Verkehrslage. A2 Hannover-Dortmund zwischen Beck, Umm und Hamm. 1 Kilometer Stau. Weiterhin auf der A30 Osnabrück-Bad Oeynhausen zwischen Bad Oeynhausen-Ost und Kreuzbad Oeynhausen. 2 Kilometer stockender Verkehr. Und zusätzlich auf der A44 Kassel-Dortmund zwischen Marsberg und Kreuz-Wünnenberg-Haaren. 3 Kilometer zähfließender Verkehr. 7 Minuten längere Fahrzeit. Wir wünschen allen unterwegs gute Fahrt.
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5: Hallo zusammen, kommt gut durch diese Nacht. Glockenbach und Ella Henderson jetzt für euch Lifeline. Claudia Löß, mein Name. Hallo.

0: was ein schöner 80er. Talk, talk, such a shame. Hallo zusammen. Hallo Wachmusik jetzt für euch. Ich habe die Toten Hosen. Ende Mai, jetzt am 29. kommt das neue Album hier raus. Trink aus, wir müssen gehen. Es soll ja das letzte reguläre Studioalbum sein. Und dann steht jetzt ja die große Tour an. Im Juni geht's los. In Düsseldorf sind sie im Juli am 3. und 4. und in Köln am 17. und 18.7. Leider sind beide Konzerte natürlich komplett ausverkauft. Jetzt ein Song vom neuen Album. Die Show muss weitergehen. Und viel Spaß euch.
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0: Das Wetter.
1: Heute Nacht ist es heiter bis wolkig, aber es bleibt meistens trocken. Die Temperaturen gehen runter auf 7 bis 3 Grad. Morgen früh dann ein bisschen Dunst und Hochnebel. Der löst sich im Laufe des Tages aber auf. Dann wird es ein freundlicher Tag. Bis zu 16 Grad am Wochenende. Viel Sonne und es wird noch wärmer.
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2: A445 Hamm-Arnsberg zwischen Kreuzwerl und Wickede. Ruhr. Dichter Verkehr, 8 Minuten Zeitverlust. Wir wünschen allen unterwegs gute Fahrt.
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1: Hallo, Claudia Löß hier. Neue Musik von Olivia Dean spiele ich euch in dieser halben Stunde noch. So Easy to Fall in Love heißt der Song. Pink geht natürlich auch immer und das hier ist Amy McDonald. Kommt gut durch die Nacht mit uns.

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1: Ich bin Ursula Winkler. Der Iran-Krieg belastet die deutsche Wirtschaft offenbar stärker als bisher gedacht. Allein dem Bund fehlen laut neuer Steuerschätzung im kommenden Jahr rund 10 Milliarden Euro. Das teilte Finanzminister Klingbeil mit.
2: Klingbeil macht vor allem die hohen Energiepreise und die wirtschaftlichen Folgen des Iran-Kriegs verantwortlich. Die Unsicherheit bleibe groß, sagt er. Deshalb müsse die Regierung ständig nachsteuern. Gleichzeitig will er an Entlastungen wie dem Tankrabatt festhalten und weiter investieren, damit die Wirtschaft stabil bleibt. Klar ist aber auch, für den Bundeshaushalt wird das Ganze deutlich schwieriger, denn bis 2030 rechnen die Steuerschätzer insgesamt mit deutlich weniger Einnahmen als noch im Herbst erwartet. Zoe Tassovali, Nachrichtenredaktion.
1: Trotz Waffenruhe haben sich die USA und der Iran gegenseitig in der Straße von Hormuz beschossen. US-Streitkräfte hätten unprovozierte iranische Angriffe abgewehrt und mit Schlägen zur Selbstverteidigung reagiert. Das teilte das für den Nahen Osten zuständige Kommando des US-Militärs auf der Plattform X mit. Das iranische Militär bestätigte Angriffe auf US-Kriegsschiffe und machte dafür wiederum US-Attacken auf einen iranischen Öltanker verantwortlich. Die Deutsche Bahn hat ihre Pünktlichkeitsquote im Fernverkehr im Vergleich zum Jahresanfang deutlich verbessert. Doch auch im April wurde mehr als jeder dritte Halt zu spät erreicht. Die Pünktlichkeitsquote lag bei gut 64%.
3: Schon lange hat die Bahn Probleme mit der Pünktlichkeit. Der Start ins laufende Jahr war aber besonders schlecht. Und das, obwohl die Züge im Winter eigentlich pünktlicher sind, weil dann weniger Menschen unterwegs sind. Im Januar lag die Pünktlichkeitsquote aber nur bei 52%, im Februar bei etwa 59%. Als Gründe nennt die Bahn die vielen Baustellen, die marode Infrastruktur und das frostige Wetter. Als verspätet gilt ein Zug nach Bahndefinition ab einer Verzögerung von 6 Minuten. Thomas Brock, Berlin.
1: Zum Fußball. Der SC Freiburg steht erstmals in einem Europapokal-Endspiel. Die Badener bezwangen Sporting Braga im Halbfinalrückspiel der Europa League mit 3:1. Sie treffen nun im Finale am 20. Mai in Istanbul auf den englischen Topclub Aston Villa.
4: Das Wetter.
5: Ihr kommt trocken durch diese Nacht. Relativ frisch ist es bei 7 bis 3 Grad. Morgen früh halten sich erst noch ein paar Wolkenfelder, aber später lockert es dann auf. Und dann zeigt sich auch die Sonne. 16 Grad dann schon. Das ist ein Start ins Wochenende, in ein richtig schönes, warmes Wochenende. Dann noch viel mehr Sonne und bis zu 20 Grad.
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7: Hier die aktuelle Verkehrslage. A2 Dortmund-Oberhausen.